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1: Richtung Nacht ist es eher bewölkt. Die Wolken ziehen dann aber zum frühen Morgen hin Richtung Sachsen raus und die Temperaturen sinken derweil auf bis zu 6 Grad. Morgen starten wir eher bewölkt rein in den Tag. Gegen Nachmittag kommt dann die Sonne auch mal durch und es soll den ganzen Tag über eigentlich trocken bleiben. Die Temperaturen erreichen bis zu 17 Grad.
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1: Ich bin Anna Löwer. Union und SPD haben sich offenbar endgültig auf eine Zuckersteuer geeinigt. Wie das Redaktionsnetzwerk Deutschland berichtet, soll sie ab dem kommenden Juli für besonders süße Getränke gelten. Für Getränke mit mehr als 5 Gramm Zucker pro 100 Milliliter sollen 26 Cent pro Liter anfallen, bei mehr als 8 Gramm sogar 32 Cent. Nicht gelten soll die Steuer für Zero-Getränke, reine Fruchtsäfte oder auch alkoholfreies Bier. Auch kleinere Getränkehersteller sollen von der Steuer befreit werden. Papst Leo XIV. Ist an Lungenkrebs erkrankt. Nach Angaben des Vatikans wurde bei einer Operation ein bösartiger Tumor entfernt und dafür einen Teil eines Lungenflügels herausgenommen. Der Eingriff verlief ohne Komplikationen. Ob sich der Krebs weiter ausgebreitet hat, ist noch unklar. Bundespräsident Steinmeier hat am Abend Alexander Schweizer zum neuen Arbeitsminister ernannt. Der ehemalige Ministerpräsident von Rheinland-Pfalz übernimmt das Amt von Bärbel Baas und bringt viel Koalitionserfahrung mit. Vorab, sagte Schweizer:
2: Ich weiß, wie man in Koalitionen gut zusammenarbeitet. Und diese exekutive Erfahrung will ich auch gerne mit einbringen. Und so ein bisschen Rheinland-Pfalz in Berlin kann auch nicht schaden, wenn ich das ebenfalls noch mit anbringen darf. Wir wissen auch, wie man ordentlich miteinander umgeht. Und wie man Ergebnisse erreicht und wie man sich über gemeinsame Ergebnisse auch gemeinsam freut.
1: Als erstes großes Projekt muss Schweizer nun die Rentenreform auf den Weg bringen. Die CDU wird bei der Wahl des Ministerpräsidenten in Sachsen-Anhalt nicht mitstimmen. Noch Ministerpräsident und Fraktionschef Schulze hat angekündigt, dass alle Abgeordneten den Landtagssitzungssaal verlassen werden. So soll klar werden, dass niemand von der CDU AfD-Kandidat Siegmund wählt. RB Leipzig hat in der Champions League den zweiten Sieg im zweiten Spiel geholt. RB setzte sich mit 1:0 gegen Eindhoven durch. Bayern München kam dagegen beim norwegischen Team Viking Stavanger nicht über ein 3:3 hinaus.
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3: Jetzt in der Nacht örtlich noch ein bisschen bewölkter. Die Wolken ziehen dann aber langsam Richtung Sachsen ab. Tagsüber heute dann erst noch weiter bewölkt. Gegen Nachmittag kommt dann aber die Sonne durch. Es bleibt auch trocken und die Temperaturen steigen auf bis zu 17 Grad.
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1: Richtung Nacht ist es eher bewölkt. Die Wolken ziehen dann aber zum frühen Morgen hin Richtung Sachsen raus und die Temperaturen sinken derweil auf bis zu 6 Grad. Morgen starten wir eher bewölkt rein in den Tag. Gegen Nachmittag kommt dann die Sonne auch mal durch und es soll den ganzen Tag über eigentlich trocken bleiben. Die Temperaturen erreichen bis zu 17 Grad.

0: 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Widder.
1: Sich auf einen Konflikt einlassen oder nicht? Probieren Sie es mit Offenheit und der Bereitschaft, Kompromisse zu finden.
0: Stier.
1: Es gibt Menschen, die es ehrlich und gut mit Ihnen meinen. Von denen bekommen Sie heute stärkenden Rückenwind.
0: Zwillinge.
1: Wenn Sie Ihre Beziehung halten wollen, sollten Sie schon einiges an gutem Willen und Einfühlungsvermögen beweisen.
0: Krebs.
1: Wenn Sie eine Umstellung planen oder mit Neuanschaffungen liebäugeln, dann greifen Sie jetzt zu. Die Sterne stehen gut dafür.
0: Löwe.
1: Die Zeichen stehen heute auf Sturm. Sagen Sie nichts, was Sie hinterher bereuen müssten. Die Wogen glätten sich auch von allein wieder.
0: Jungfrau.
1: Sie gehen mit Optimismus an eine Sache heran. Eine bessere Ausgangssituation gibt's nicht, um Erfolge zu erzielen.
0: Waage.
1: Heute begeben Sie sich auf die Suche nach neuen Aufgabengebieten. Kleinere Hürden auf dem Weg sollten Sie nicht entmutigen.
0: Skorpion.
1: Gehen Sie am besten jetzt ein wenig in sich. Legen Sie Ihre Ziele und Strategien für die nächste Zeit fest und verfolgen Sie sie.
0: Schütze.
1: Sie neigen heute zu Überreaktionen. Versuchen Sie, sich im Zaum zu halten.
0: Steinbock.
1: Reagieren Sie gelassen, wenn jemand meint, alles besser zu können. Sie kennen Ihre Stärken.
0: Wassermann.
1: Tun Sie etwas für neue Kontakte und Interessensaustausch. Sie werden im Mittelpunkt einer Gesellschaft stehen.
0: Fische.
1: Die meiste Zeit des Tages läuft alles wunschgemäß. Wenn Sie ein paar Tage Urlaub planen, sollten Sie eine Städtereise in Erwägung ziehen.
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1: Ich bin Anna Löwer. Schönen guten Morgen. Für stark zuckerhaltige

0: Energiegetränke wird ab dem kommenden Sommer eine neue Steuer fällig. Union und SPD haben sich jetzt auf die Details geeinigt, berichtet das Redaktionsnetzwerk Deutschland. Mehr von Gisa Weber.
1: Die Steuer soll ab dem kommenden Juli gelten und 26 oder 32 Cent pro Liter betragen, je nachdem, wie viel Zucker im Getränk ist. Konkret sind die Grenzen 5 und 8 Gramm pro 100 Milliliter. Reine Fruchtsäfte und Getränke mit Süßstoffen sind ausgenommen. Auch kleinere Hersteller müssen die Abgabe nicht zahlen. Finanzminister Klingbeil wollte ursprünglich höhere Steuersätze. Das Kanzleramt hatte seinen Entwurf aber gestoppt.
0: Papst Leo XIV. Hat Lungenkrebs, das hat der Vatikan mitgeteilt. Bei einer Operation in Rom wurde der Unterlappen seines rechten Lungenflügels entfernt, um den bösartigen Tumor vollständig zu beseitigen. Der Eingriff verlief laut der Ärzte ohne Probleme. Nur ob sich der Krebs weiter ausgebreitet hat, ist noch unklar. Papst Leo soll jetzt etwa eine Woche im Krankenhaus bleiben. Bundespräsident Steinmeier hat am Abend Alexander Schweizer zum neuen Arbeitsminister ernannt. Der ehemalige Ministerpräsident von Rheinland-Pfalz übernimmt das Amt von Bärbel Baas. Als erstes großes Projekt muss Schweizer nun die Rentenreform auf den Weg bringen. In Berlin haben SPD und Grüne ihre Gespräche mit der Linken unterbrochen. Die Partei hat die umstrittene Politikerin Vanessa Emde in ihre Fraktion aufgenommen. Ihr werden israelfeindliche Äußerungen vorgeworfen. SPD und Grüne wollen jetzt prüfen, ob die gemeinsame Vereinbarung gegen Antisemitismus noch gilt. Nach einem Alarm am Nürnberger Flughafen hat die Polizei Entwarnung gegeben. Ein Pilot hatte versehentlich einen Code für Flugzeugentführung gesendet und war danach nicht über Funk erreichbar. Der Flieger wurde von zwei Bundeswehrjets begleitet und nach der Landung am Flughafen durchsucht. Das Ergebnis: keine Gefahr. RB Leipzig hat in der Champions League den zweiten Sieg im zweiten Spiel geholt. RB setzte sich mit 1:0 gegen Eindhoven durch. Bayern München kam dagegen beim norwegischen Team Viking Stavanger nicht über ein 3:3 hinaus.
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3: Jetzt in der Nacht örtlich noch ein bisschen bewölkter. Die Wolken ziehen dann aber langsam Richtung Sachsen ab. Tagsüber heute dann erst noch weiter bewölkt. Gegen Nachmittag kommt dann aber die Sonne durch. Es bleibt auch trocken und die Temperaturen steigen auf bis zu 17 Grad.
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1: Jetzt in der Nacht örtlich noch ein bisschen bewölkter. Die Wolken ziehen dann aber langsam Richtung Sachsen ab. Tagsüber heute dann erst noch weiter bewölkt. Gegen Nachmittag kommt dann aber die Sonne durch. Es bleibt auch trocken und die Temperaturen steigen auf bis zu 17 Grad.
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0: auch total meine Kinder mit abrocken. Gerade unser Lieblingslied, ja.
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1: Unterstützt von KI. Nichts los auf den Straßen in Thüringen. Aktuell freie Fahrt.
0: Es ist 5 Uhr. 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
2: Ich bin Anna Löwer. Schönen guten Morgen. Union und SPD haben sich offenbar endgültig auf eine Zuckersteuer geeinigt. Wie das Redaktionsnetzwerk Deutschland berichtet, soll sie ab dem kommenden Juli für besonders süße Getränke gelten. Für Getränke mit mehr als 5 Gramm Zucker pro 100 Milliliter sollen 26 Cent pro Liter anfallen, bei mehr als 8 Gramm sogar 32 Cent. Nicht gelten soll die Steuer für Zero-Getränke, reine Fruchtsäfte oder auch alkoholfreies Bier. Auch kleinere Getränkehersteller sollen von der Steuer befreit werden. Papst Leo XIV. Ist an Lungenkrebs erkrankt. Nach Angaben des Vatikans wurde bei einer Operation ein bösartiger Tumor entfernt und dafür einen Teil eines Lungenflügels herausgenommen. Der Eingriff verlief ohne Komplikationen. Ob sich der Krebs weiter ausgebreitet hat, ist noch unklar.

0: Bundespräsident Steinmeier hat am Abend Alexander Schweizer zum neuen Arbeitsminister ernannt. Der ehemalige Ministerpräsident von Rheinland-Pfalz übernimmt das Amt von Bärbel Baas und bringt viel Koalitionserfahrung mit. Vorab, sagte Schweizer:
1: Ich weiß, wie man in Koalitionen gut zusammenarbeitet. Und diese exekutive Erfahrung will ich auch gerne mit einbringen. Und so ein bisschen Rheinland-Pfalz in Berlin kann auch nicht schaden, wenn ich das ebenfalls noch mit anbringen darf. Wir wissen auch, wie man ordentlich miteinander umgeht und wie man Ergebnisse erreicht und wie man sich über gemeinsame Ergebnisse auch gemeinsam freut.
0: Als erstes großes Projekt muss Schweizer nun die Rentenreform auf den Weg bringen. Die CDU wird bei der Wahl des Ministerpräsidenten in Sachsen-Anhalt nicht mitstimmen. Noch Ministerpräsident und Fraktionschef Schulze hat angekündigt, dass alle Abgeordneten den Landtagssitzungssaal verlassen werden. So soll klar werden, dass niemand von der CDU AfD-Kandidat Siegmund wählt. RB Leipzig hat in der Fußball Champions League mit 1:3 gegen PSV Eindhoven gewonnen. Bayern München spielte bei Viking Stavanger aus Norwegen 3:3 unentschieden.
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3: Jetzt in der Nacht örtlich noch ein bisschen bewölkter. Die Wolken ziehen dann aber langsam Richtung Sachsen ab. Tagsüber heute dann erst noch weiter bewölkt. Gegen Nachmittag kommt dann aber die Sonne durch. Es bleibt auch trocken und die Temperaturen steigen auf bis zu 17 Grad.
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1: Unterstützt von KI. Nichts los auf den Straßen in Thüringen. Aktuell freie Fahrt.
0: Es ist 5:30. 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
2: Ich bin Anna Löwer. Schönen guten Morgen. Union und SPD haben sich offenbar endgültig auf eine Zuckersteuer geeinigt. Wie das Redaktionsnetzwerk Deutschland berichtet, soll sie ab dem kommenden Juli für besonders süße Getränke gelten. Für Getränke mit mehr als 5 Gramm Zucker pro 100 Milliliter sollen 26 Cent pro Liter anfallen, bei mehr als 8 Gramm sogar 32 Cent. Nicht gelten soll die Steuer für Zero-Getränke, reine Fruchtsäfte oder auch alkoholfreies Bier. Auch kleinere Getränkehersteller sollen von der Steuer befreit werden. Papst Leo XIV. Ist an Lungenkrebs erkrankt. Nach Angaben des Vatikans wurde bei einer Operation ein bösartiger Tumor entfernt und dafür einen Teil eines Lungenflügels herausgenommen. Der Eingriff verlief ohne Komplikationen. Ob sich der Krebs weiter ausgebreitet hat, ist noch unklar. Bundespräsident Steinmeier hat am Abend Alexander Schweizer zum neuen Arbeitsminister ernannt. Der ehemalige Minister

0: Ministerpräsident von Rheinland-Pfalz übernimmt das Amt von Bärbel Baas und bringt viel Koalitionserfahrung mit. Vorab, sagte Schweizer.
1: Ich weiß, wie man in Koalitionen gut zusammenarbeitet. Und diese exekutive Erfahrung will ich auch gerne mit einbringen. Und so ein bisschen Rheinland-Pfalz in Berlin kann auch nicht schaden, wenn ich das ebenfalls noch mit anbringen darf. Wir wissen auch, wie man ordentlich miteinander umgeht und wie man Ergebnisse erreicht und wie man sich über gemeinsame Ergebnisse auch gemeinsam freut.
0: Als erstes großes Projekt muss Schweizer nun die Rentenreform auf den Weg bringen. Die CDU wird bei der Wahl des Ministerpräsidenten in Sachsen-Anhalt nicht mitstimmen. Noch Ministerpräsident und Fraktionschef Schulze hat angekündigt, dass alle Abgeordneten den Landtagssitzungssaal verlassen werden. So soll klar werden, dass niemand von der CDU AfD-Kandidat Siegmund wählt. RB Leipzig hat in der Fußball Champions League mit 1:3 gegen PSV Eindhoven gewonnen. Bayern München spielte bei Viking Stavanger aus Norwegen 3:3 unentschieden.
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3: Jetzt in der Nacht örtlich noch ein bisschen bewölkter. Die Wolken ziehen dann aber langsam Richtung Sachsen ab. Tagsüber heute dann erst noch weiter bewölkt. Gegen Nachmittag kommt dann aber die Sonne durch. Es bleibt auch trocken und die Temperaturen steigen auf bis zu 17 Grad.

0: 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Widder.
1: Sich auf einen Konflikt einlassen oder nicht? Probieren Sie es mit Offenheit und der Bereitschaft, Kompromisse zu finden.
0: Stier.
1: Es gibt Menschen, die es ehrlich und gut mit Ihnen meinen. Von denen bekommen Sie heute stärkenden Rückenwind.
0: Zwillinge.
1: Wenn Sie Ihre Beziehung halten wollen, sollten Sie schon einiges an gutem Willen und Einfühlungsvermögen beweisen.
0: Krebs.
1: Wenn Sie eine Umstellung planen oder mit Neuanschaffungen liebäugeln, dann greifen Sie jetzt zu. Die Sterne stehen gut dafür.
0: Löwe.
1: Die Zeichen stehen heute auf Sturm. Sagen Sie nichts, was Sie hinterher bereuen müssten. Die Wogen glätten sich auch von allein wieder.
0: Jungfrau.
1: Sie gehen mit Optimismus an eine Sache heran. Eine bessere Ausgangssituation gibt's nicht, um Erfolge zu erzielen.
0: Waage.
1: Heute begeben Sie sich auf die Suche nach neuen Aufgabengebieten. Kleinere Hürden auf dem Weg sollten Sie nicht entmutigen.
0: Skorpion.
1: Gehen Sie am besten jetzt ein wenig in sich. Legen Sie Ihre Ziele und Strategien für die nächste Zeit fest und verfolgen Sie sie.
0: Schütze.
1: Sie neigen heute zu Überreaktionen. Versuchen Sie, sich im Zaum zu halten.
0: Steinbock.
1: Reagieren Sie

0: lassen, wenn jemand meint, alles besser zu können. Sie kennen ihre Stärken.
1: Wassermann.
0: Tun Sie etwas für neue Kontakte und Interessensaustausch. Sie werden im Mittelpunkt einer Gesellschaft stehen.
1: Fische.
0: Die meiste Zeit des Tages läuft alles wunschgemäß. Wenn Sie ein paar Tage Urlaub planen, sollten Sie eine Städtereise in Erwägung ziehen.
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0: Wir halbieren die Woche und bringen sie rein. In den Mittwoch, es ist jetzt kurz vor 6. Staus und Blitzer bei Landeswelle Thüringen immer zuerst. Da guckt man mal nach Gera. Zwischen Kollis und Keimberg vorsichtig fahren, da sind Pferde auf der Fahrbahn. Und auf der Landstraße zwischen Windeberg und Keuler ist die Baustellenampel kaputt, beziehungsweise, wie es die Polizei schreibt, arbeitet sie fehlerhaft. Da ist nur eine Spur abwechselnd für sie frei. Panzerblitzer in Eisenach, Friedensstraße statt auswärts, dann Erfurt am Tannenwäldchen statt auswärts, Höhe Bismarckturm. In Gorndorf auf der Gera Straße, Höhe Wohnheim. Dann Gotha-Fichte-Straße statt auswärts, kurz vor dem Bahnübergang. Hollenbach Richtung Mühlhausen am Abzweig Sambach. Dann Meiningen, Rohrer Straße, Höhe der Schwimmbadabfahrt. Auf der Ortsdurchfahrt Töttleben in beiden Richtungen sind 30 erlaubt. Und noch einer in Weimar, Jenaer Straße, auch dort dürfen Sie 30 auf dem Tacho haben. Falls Sie heute Morgen schon was entdeckt haben, Staus, Blitzer, sagen Sie uns Bescheid, dann können wir es weiter sagen. Die Nummer ist die 0800 4x4 110. Ihnen unterwegs eine gute Fahrt. Es ist jetzt Punkt 6 Uhr.
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2: Mit Leonard Adam. Schönen guten Morgen. Am Krankenhaus in Gera hat es bis zum Abend einen großen Gefahrguteinsatz gegeben. Hintergrund war laut Polizei ein Mann, der eine hochgiftige Substanz geschluckt hatte. Er kam den Beamten zufolge am Mittag in die Notaufnahme und wurde daraufhin auf der Intensivstation isoliert. Polizei und Feuerwehr waren zur Absicherung im Einsatz und wurden anschließend vorsorglich dekontaminiert. Am Abend wurde dann die Wohnung des Mannes durchsucht. Dabei ist Medienberichten zufolge das Gift Rizin entdeckt worden. Es kann bei Einnahme tödlich wirken. Die Polizei ermittelt jetzt, woher der Mann den Stoff hatte. Letztes Jahr war er in Gotha, kommendes Jahr wird er in Nordhausen sein. Die Stadt und das Land Thüringen unterschreiben heute einen Kooperationsvertrag für den Thüringen-Tag 2027. Jasmin Kleinichen, worum geht's denn da genau?
3: Der Vertrag regelt vor allem organisatorische und finanzielle Fragen. Aber es wird auch schon mal grob das Programm für den Thüringen-Tag festgezurrt. Der ist kommendes Jahr in ein Doppeljubiläum eingebettet. Die

0: Hochschule Nordhausen feiert ihr 30-jähriges und die Stadt sogar ihr 1100-jähriges Bestehen. Was das bedeutet, will Oberbürgermeister Kai Buchmann am Vormittag bekannt geben. Der Thüringentag wird seit 2007 alle 2 Jahre veranstaltet und soll ein Volksfest für alle Thüringer sein.
1: Für sehr süße Getränke wird ab dem kommenden Sommer eine neue Steuer fällig. Union und SPD haben ihren Streit über die Zuckersteuer beigelegt, das berichtet das Redaktionsnetzwerk Deutschland. Mehr von Gisa Weber.
2: Die Steuer soll ab dem kommenden Juli gelten und 26 oder 32 Cent pro Liter betragen, je nachdem, wie viel Zucker im Getränk ist. Konkret sind die Grenzen 5 und 8 Gramm pro 100 Milliliter. Reine Fruchtsäfte und Getränke mit Süßstoffen sind ausgenommen. Auch kleinere Hersteller müssen die Abgabe nicht zahlen. Finanzminister Klingbeil wollte ursprünglich höhere Steuersätze. Das Kanzleramt hatte seinen Entwurf aber gestoppt.
1: Papst Leo hat Lungenkrebs. Bei seiner OP gestern ist laut Vatikan ein bösartiger Tumor und ein Teil der Lunge entfernt worden. Ob der Krebs sich weiter ausgebreitet hat, ist bisher noch unklar. Den Eingriff hat Leo nach Angaben des Vatikan gut überstanden. Nun soll er sich eine Woche im Krankenhaus erholen. Zum Sport, da können die Thüringer Bundesliga-Volleyballerinnen Auswärtserfolge feiern. Der VfB Suhl besiegte am Abend die Roten Raben Vilsbiburg mit 3:0 Sätzen und ebenfalls 3:0 gewannen die Frauen von Schwarz-Weiß Erfurt beim 1Büttler TV. In der Fußball-Champions League hat RB Leipzig den ersten Sieg geholt. Die Sachsen setzten sich zu Hause mit 1:0 gegen PSV Eindhoven durch. Der FC Bayern München kam dagegen beim norwegischen Underdog Viking Stavanger nicht über ein 3:3 hinaus.
3: Dankeschön, Leo.
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3: Mein Erfahrungsbericht für Sie? Die Winterjacke, die dicke, die war heute Morgen fast umsonst. Es ist wirklich deutlich wärmer als gestern, so 9 bis 10 Grad im Schnitt. Bisschen Nebelhammer, dazu nur harmlose Wolken. Die Sonne schafft es heute immer mal wieder raus und die heizt ihn noch ein. 15 bis 17 Grad sind drin. Morgen, der Donnerstag, noch freundlicher bei bis zu 18 Grad.
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3: Ja, wenn Sie die Tür aufmachen, können Sie auch fast die Jacke wieder aufmachen. Ich finde die Temperaturen, es hat sich fast angefühlt wie Sommer.
1: Ja, also verdreifacht fast im Vergleich zu gestern. Aber es ist auch total feucht. Also es hängt überall so ein Dunst rum und die Autoscheiben, die beschlagen dir ständig auch beim Fahren.
3: Absolut, irgendwas ist immer, ne? Deswegen bringen wir Sie einfach mit der musikalischen Wärme und Trockenheit. In diesem Mittwoch auf in die 80er. Es geht zur Isla Bonita mit Madonna hier bei Landeswelle Thüringen.

0: Dann für morgen schon mal einen kleinen Ausflug. Sie zahlen nämlich nur einen einzigen Euro, wenn Sie mit dem Bus unterwegs sein wollen. Sie könnten zum Beispiel in Ilmenau einsteigen und dann wird Ihr Ticket auch in Suhl, im Kreis Hildburghausen, Sonneberg, Schmalkalden-Meiningen und in noch mehr Kreisen anerkannt. Tillmann Wagenknecht ist der Chef von Bus und Bahn Thüringen und er hat wirklich einen wichtigen Tipp für Sie.
1: Schauen Sie in Ihren Landkreisen, schauen Sie in Ihren Unternehmen gezielt nach Taktbus- und Plusbuslinien und nutzen Sie die einfach, weil da können Sie einfach irgendwo aussteigen, einen Kaffee trinken und in jedem Fall kommt im selben Takt der Bus für die Rückfahrt wieder zurück. Deswegen, das ist sehr easy, da muss man sich eigentlich nicht den Fahrplan merken, sondern man muss einfach nur gucken, hier fährt was regelmäßig und ich komme in jedem Falle immer wieder zurück. Man muss natürlich gucken, dass man nicht den allerletzten Bus abpasst.
0: Mittagessen im Steinweg in Suhl, mal durchs Spielzeugmuseum in Sonneberg laufen, dann Kaffee in Meiningen trinken. 1 Euro, ein Busticket, jede Menge Ideen für morgen. Und da ist wahrscheinlich die schwierigste Frage am Ende nicht, was der Ausflug kostet, sondern wo steigen Sie zuerst aus? 1 Euro Tag. Morgen bei uns im Freistaat. Guten Morgen mit Landeswelle Thüringen.

0: 6.19 Uhr. Ja, doch, 6.19 Uhr ist es, noch 11 Minuten bis 6:30. Jetzt musste ich kurz rechnen. Staus, Blitzerbehinderung bei Landeswelle Thüringen zum Start in diesen Mittwoch. Natürlich immer zuerst, ist noch stockduster draußen, deswegen Vorsicht zwischen Luisenthal und Zellamelis. Hier sind Rehe auf der Fahrbahn, da aufpassen, damit ihnen da nicht so ein Bambi auf die Motorhaube springt. Zwischen Luisenthal und Zellamelis sind Rehe auf der Fahrbahn, hier bitte vorsichtig fahren. Ohne Druck kommen sie hoffentlich gut an auf Arbeit, aber Under Pressure stimmen wir gleich musikalisch. Es war eine Kombi damals in den 80ern, die VR auf einmal hier gepasst hat. Queen und David Bowie, Under Pressure. Gleich hier bei Landeswelle Thüringen, noch vor den 6:30 Nachrichten.
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1: Kurz vor 6:30, Staus und Blitzer bei Landeswelle Thüringen immer zuerst. Hier eine Meldung aus Gera zwischen Kollis und Keimberg. Bitte vorsichtig fahren, hier sind Pferde auf der Fahrbahn. Dann auf der Straße zwischen Winneberg und Keula, da wird gebaut. Allerdings gibt es da Probleme mit der Baustellenampel. Da ist immer nur eine Spur für Sie abwechselnd frei. Immerhin kommen Sie halbwegs irgendwie noch durch. Blitzerhammer zwischen Mechterstedt und Sättelstedt, wo Sie 70 fahren dürfen. Und die Panzerblitzer gehen auch nochmal durch. Eisenach Friedensstraße stadtauswärts. Dann Erfurt am Tannenwäldchen. Stadtauswärts Höhe Bismarckturm, in Gorndorf auf der Geraer Straße Höhe Wohnheim, dann Gotha Fichtestraße stadtauswärts kurz vor dem Bahnübergang, Hollenbach Richtung Mühlhausen am Abzweig Sambach, auf der Ortsdurchfahrt Töttleben stehen sie in beiden Richtungen, wo sie 30 fahren dürfen, und noch einer in Weimar auf der Jenaer Straße, auch dort sind 30 erlaubt.
2: 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Wenn Sie noch was gesehen haben, Staus oder Blitzer, dann sagen Sie es uns kostenlos unter 0800 4x4 110.
1: Es ist 6.30 Uhr.
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3: Mit Leonhard Adam, schönen guten Morgen. Weil ein Mann eine hochgiftige Substanz geschluckt hatte, ist am Krankenhaus in Gera ein großer Gefahrguteinsatz ausgelöst worden. Wie mehrere Medien berichten, hatte der Mann offenbar Rizin eingenommen. Am Mittag kam er laut Polizei deswegen in die Notaufnahme und wurde später auf der Intensivstation isoliert. Polizei und Feuerwehr sicherten alle betroffenen Bereiche ab und wurden anschließend dekontaminiert. Am Abend durchsuchten Einsatzkräfte dann die Wohnung des Mannes. Dabei wurde laut Polizei weiteres tödliches Gift gefunden. Nun laufen Ermittlungen dazu, woher der Mann das hatte. Im deutschen Eisschnelllauf schwelt schon länger ein Machtkampf. Jetzt ist klar, wer das Präsidium der Deutschen Eisschnelllaufgesellschaft künftig führen will. Der Thüringer Eis- und Rollsportverband hat am Abend seine Kandidaten vorgestellt, die er auf einer Mitgliederversammlung am Samstag in eine Kampfabstimmung schicken will. Unter anderem soll der Ministerialbeamte Andreas Minschke den amtierenden Präsidenten Matthias Große ablösen. Hintergrund des Konflikts ist eine Strukturreform, mit der das amtierende Präsidium Profisportler aus Erfurt und Chemnitz abziehen will. Union und SPD haben sich offenbar endgültig auf eine Zuckersteuer geeinigt. Wie das Redaktionsnetzwerk Deutschland berichtet, soll sie ab kommendem Juli für besonders süße Getränke gelten. Anna Löwer mit den Details.
4: Für Getränke mit mehr als 5 Gramm Zucker pro 100 Milliliter sollen 26 Cent pro Liter anfallen, bei mehr als 8 Gramm sogar 32 Cent. Nicht gelten soll die Steuer für Zero-Getränke, reine Fruchtsäfte oder auch alkoholfreies Bier. Auch kleinere Getränkehersteller sollen von der Steuer befreit werden.
3: Alexander Schweizer ist neuer Bundesarbeitsminister. Der SPD-Politiker hat seine Ernennungsurkunde von Bundespräsident Frank-Walter Steinmeier erhalten. Der ehemalige Ministerpräsident von Rheinland-Pfalz übernimmt einen Schlüssel.

0: Ministerium, sagt Steinmeier.
1: Sie übernehmen heute ein Amt, das wie kaum ein anderes den Alltag der Menschen in diesem Land berührt und deren Sorgen bestimmt. Es geht um Arbeit, soziale Sicherheit, das Auskommen im Alter. Und Sie als Minister müssen direkt loslegen mit der Umsetzung von Vorhaben, die für unser Land von zentraler Bedeutung sind. Dass die Wahl auf Sie gefallen ist, ist kein Zufall. Sie kennen dieses Feld aus jahrelanger Verantwortung.
0: Papst Leo ist an Lungenkrebs erkrankt, das hat der Vatikan mitgeteilt. Bei einer OP in Rom wurde der Unterlappen seines rechten Lungenflügels entfernt, um den bösartigen Tumor komplett zu beseitigen. Der Eingriff verlief laut Ärzten ohne Probleme. Ob sich der Krebs weiter ausgebreitet hat, ist allerdings noch unklar.
2: Danke dir.
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2: Ja, wir haben 10 Grad im Schnitt, plus minus ein bisschen. Stellenweise ist Nebel unterwegs, wie zum Beispiel rund um Meiningen. Ansonsten nur harmlose Wolken. Die Sonne schafft es tagsüber immer mal wieder raus. Und 15 bis 17 Grad sind tatsächlich drin.
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2: Ja, wenn Sie jetzt schon wach sind, dann haben Sie wahrscheinlich keine Herbstferien mit den Kleinen. Würde ich sagen, machen Sie mit denen einfach am Wochenende mal einen schönen Ausflug. Egal ob mit den Nachbarskindern, den eigenen Kindern, den Enkeln. Ich würde Sie gerne einladen in den Freizeitpark Velantes.
0: Schön. Waren wir ja im August zusammen. Also ich finde ja besonders cool ist diese Wildwasserbahn, da wo du so aus der Pyramide rausfährst.
2: Der Fluch des Pharao. Sie stürzen in die Tiefe, kriegen ein bisschen Fahrtwind ab, auch so ein bisschen Wasser ins Gesicht. Sie machen es einfach nach. Ihr Familienticket für Velantes schenke ich Ihnen gleich gegen 6:50 als Belohnung, dass Sie schon wach sind. Und wenn Sie dann einmal auf der Achterbahn gesessen haben, dann werden Sie am Ende auch sagen, ich will mehr. Ich will noch mal. Ich will mehr und mehr. Oder auch more and more. Hier sind die 90er. Das Captain Hollywood Project bei Landeswelle Thüringen um 6:34 Uhr.

0: 6.41 Uhr haben wir es, 6:11 nach 6:30. Wir bringen Sie rein in diesen Mittwoch. Schönen guten Morgen in die Runde. 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Herbstferientag Nummer 3, ne? Falls Ihnen da schon so ein bisschen die Ideen ausgehen, wir schicken Sie nochmal zu einer Runde Action. Und zwar mit der ganzen Sippe. Können Sie auch am Wochenende nutzen oder nächste Woche in der zweiten Ferienwoche. 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
0: 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Bis gleich.

0: den Wachmach 80er von Black. Everything's coming up roses zum Start in ihren Mittwoch. 6.49 Uhr ist es. Noch 11 Minuten bis 7.
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0: Ich freue mich immer, wenn wir einfach mal sowas von Ihnen hören. Und wenn es nur ein kleines Hallo über WhatsApp ist. In der Familie und unter Freunden wünscht man sich ja auch gerne mal einen guten Morgen. Und ich habe da eine Sprachnachricht bekommen.
2: Euch einen wunderschönen guten Morgen, liebes Landeswelle-Team. Liebe Grüße aus Kana, euer Max. Macht weiter so schöne Musik.
0: Nett, oder? Und genau so machen wir es auch. Kann man gleich so ein bisschen Rock'n'Roll tanzen. Ne, stell ich mir gerade so vor, sie im Bad mit der Zahnbürste in der Hand. Dazu die Dire Straits. The Walk of Life. Zum Start in den Mittwoch, gleich hier bei Landeswelle Thüringen. Guten Morgen auch von mir.
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0: Wir bringen Sie rein in diesen Mittwoch. Ihnen einen schönen guten Morgen. Kurz vor 7 ist es jetzt. Staus und Blitzer gibt's bei Landeswelle Thüringen immer zuerst. Hier haben wir eine Meldung aus dem Unstrut-Hainich-Kreis und dem Kyffhäuser-Kreis auf der Straße zwischen Windeberg und Keula. Die Baustellenampel so ein bisschen ausgefallen, da ist nur abwechselnd eine Spur für Sie frei. Hier kann es ein bisschen länger dauern. Ansonsten keine größeren Probleme für Sie unterwegs. Blitzerhammer und zwar zwischen Mechterstedt und Settelstedt, wo Sie 70 fahren dürfen. Und dann hat uns auch noch jemand angerufen.
1: Schönen guten Morgen, hier ist die Anja aus Erfurt. Ich wollte nur einen Blitzer melden, den ich gerade noch nicht gehört habe. Und zwar, wenn man Erfurt reinfährt, Winterslebener Landstraße aus einem weißen Caddy in der 30er-Zone.
0: Also haben Sie ihn heute dort geparkt, den Caddy. Anja, vielen Dank fürs Bescheid sagen. Erfurt, Binderslebener Landstraße, Stadt Einwartshöhe, Friedhof ist das, wo Sie 30 fahren dürfen. Und falls Ihnen unterwegs auch schon was aufgefallen ist, Staus oder Blitzer, sagen Sie uns Bescheid, dann können wir es weiter sagen. Die Nummer ist die 0800 4x4110 zu erreichen per Anruf oder auch per WhatsApp. Kommen Sie gut und sicher ins Ziel mit uns. Es ist jetzt 7 Uhr. Was habe ich denn jetzt gemacht?
2: Hoppla.
0: Ja, das war wirklich ganz viel Hoppla.
2: Soll ich einfach trotzdem anfangen?
0: Ich würde sagen, wir machen das ganz verrückt. Die Nachrichten.
2: Mit Leonard Adam. Schönen guten Morgen. Großeinsatz am Waldkrankenhaus in Gera. Wegen eines Giftalarms waren dort bis zum Abend Polizei und Feuerwehr vor Ort. Nach Angaben der Einsatzkräfte wurde am Mittag ein Mann eingeliefert, der hochgiftiges Rizin zu sich genommen hatte. Wer es schluckt, kann daran sterben. Mehrere Bereiche des Krankenhauses wurden abgesperrt, der Mann auf der Intensivstation isoliert und die betroffenen Einsatzkräfte dekontaminiert. Bei einer Durchsuchung der Wohnung des Mannes fand die Polizei am Abend dann weiteres Gift. Die Beamten wollen nun klären, wie der Mann an die Substanz rangekommen ist. Er findet alle 2 Jahre statt und soll ein großes Volksfest für alle Thüringer sein, der Thüringen-Tag. Heute unterschreiben die Stadt Nordhausen und das Land für die nächste Ausgabe im kommenden Jahr einen Kooperationsvertrag. Darin werden vor allem organisatorische und finanzielle Fragen geregelt, aber auch der Rahmen für das Festprogramm. Der Thüringen-Tag kommendes Jahr wird unter anderem ins 1100-jährige Stadtjubiläum von Nordhausen eingebettet. Für sehr süße Getränke wird ab dem kommenden Sommer eine neue Steuer fällig. Union und SPD haben ihren Streit über die Zuckersteuer beigelegt. Das berichtet das Redaktionsnetzwerk Deutschland. Mehr von Gisa Weber.
3: Die Steuer soll ab dem kommenden Juli gelten und 26 oder 32 Cent pro Liter betragen, je nachdem, wie viel Zucker im Getränk ist. Konkret sind die Grenzen 5 und 8 Gramm pro 100 Milliliter. Reine Fruchtsäfte und Getränke mit Süßstoffen sind ausgenommen. Auch kleinere Hersteller müssen die Abgabe nicht zahlen. Finanzminister Klingbeil wollte ursprünglich höhere Steuersätze. Das Kanzleramt hatte seinen Entwurf aber gestoppt.
2: In Hamburg muss sich ab heute einer der mutmaßlichen Saboteure der Nord Stream Pipeline vor Gericht verantworten. Die Bundesanwaltschaft

0: Staatsanwaltschaft hat einen ukrainischen Offizier angeklagt. Was ihm vorgeworfen wird, weiß Philipp Nützig.
1: Gemeinsam mit mehreren Tauchern und einem Sprengstoffexperten soll der Angeklagte in Rostock ein Schiff gechartert haben, um den Sprengstoff an der Pipeline anzubringen. Die Explosion wenige Tage später richtete schwere Schäden an. Die Bundesanwaltschaft geht davon aus, dass der Auftrag dazu von ukrainischen Behörden kam, damit Deutschland nicht mehr durch Gaskäufe Putins Kriegskasse fülle. Der ukrainische Präsident Zelensky bestreitet eine offizielle Beteiligung.
0: Schauen wir noch zum Sport. Da können beide Thüringer Volleyball-Bundesligisten Auswärtserfolge feiern. Die Frauen vom VfB Suhl bezwangen am Abend die Roten Raben Vilsbiburg mit 3:0. Und auch die Volleyballerinnen von Schwarz-Weiß Erfurt gewannen 3:0 beim 1Büttler TV. Für den FC Bayern gab es in der Fußball-Champions League eine Überraschung. Die Münchner spielten bei Viking Stavanger in Norwegen nur 3:3 unentschieden. RB Leipzig gewann 1:0 gegen PSV Eindhoven.
2: Dankeschön, Leo.
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2: Das sieht doch gar nicht so schlecht aus. Stellenweise zweistellige Temperaturen wie in Erfurt und in Meiningen. Da haben wir 10 Grad gemessen. So in Südthüringen teilweise noch ein paar dickere Wolken. Aber das wird gar nicht so schlecht heute. Die Sonne schafft's raus. 15 bis 17 Grad sind drin. Und morgen, der Donnerstag, wird sogar noch freundlicher. Bei 18 Grad maximal.
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2: Mich lässt diese Zuckersteuer nicht los, von der Leo uns gerade eben erzählt hat. Ich weiß nicht, wie es Ihnen geht. In meinen Kaffee kommt immer eine Menge Zucker rein. Muss ich dann auch Steuer auf meinen Kaffee zahlen?
0: Ich glaube nicht, aber vielleicht, wenn du irgendwelches süßes Sirup reinschüttest, wer weiß.
2: Naja, guten Start in den Mittwoch mit Landeswelle Thüringen und der Lighthouse Family. Guten Morgen. 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

0: Sie sagen, die halbe Woche ist geschafft. Ihnen einen guten Start in den Mittwoch. 6:45 haben wir's.
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0: Italo-Disco 80er Fancy Slice Me Nice zum Start in ihrem Mittwoch hier bei Landeswelle Thüringen. 7.19 Uhr, 11 Minuten bis 19:30. Gleich gibt's den nächsten 80er, die Pointer Sisters, Jump For My Love, macht sie richtig wach. Aber im besten Fall sind sie schon richtig wach. Ich habe sie nämlich heute schon mal eingeladen in den Freizeitpark Belantes. Bin wirklich fasziniert, wie fit sie schon sind. Denn plötzlich habe ich eine unfassbar gut gelaunte Annette aus Bad Frankenhausen am Telefon. Was ist denn da los?
1: Ich habe immer gute Laune, wenn ich aufstehe. Selbst wenn ich auf Arbeit muss.
0: Ach Quatsch. Was ist Ihr Geheimrezept?
1: Krankenschwester zu sein und den Job zu lieben und einen guten Kaffee früh am Morgen.
0: Ja, absolut. Bin ich völlig bei Ihnen. Und wenn Sie dann im besten Fall auch noch mit der Familie zu Belantes fahren können, ne, das wäre natürlich der Knaller.
1: Ja, genau.
0: Wer dürfte denn mit?
1: Also, ich denke, meine beste Freundin und ihre Tochter. Und mein Sohn natürlich.
0: Mädelsausflug mit Kind.
1: Ja, die lieben sich und vertragen sich, das ist super, gibt's nichts Besseres. Wir müssen auf die Kinder nicht aufpassen, die Kinder passen auf sich auf und wir können genießen.
0: Ach, sehr schön. Ob es jetzt am Wochenende ist oder in der zweiten Herbstferienwoche, ganz egal, macht euch einen schönen Tag, herzlichen Glückwunsch. Ihr fahrt hin?
1: Oh, cool, danke. Ich hab noch nie was gewonnen, ist das cool?
0: Ach, Quatsch.
1: Nö.
0: Dann freue ich mich, dass ich mit Ihnen jetzt die Premiere feiern darf.
1: Cool, vielen Dank, ey, das ist so richtig cool, ich freue mich richtig mega. Na, jetzt geht's ja noch besser auf Arbeit heute, ne?
0: Und auch Ihren Tag mache ich gerne so schön wie den von Annette. Ich lade Sie ein zu einem Herbstferientag bei Belantes. Der Freizeitpark wartet auf Sie. Jetzt anrufen für Ihr Familienticket 0800 4x4 110, unsere Landeswelle Studio Hotline. Freue mich auf Sie. Bis gleich.
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0: Willkommen im Mittwoch. Schön, dass Sie bei uns sind. Es ist kurz vor 7:30. Staus und Blitzer bei Landeswelle Thüringen immer zuerst. Wir schauen auf die A71 in Richtung Sangerhausen zwischen Meiningen Nord und Dreieck-Suhl. Hier ein kaputter LKW auf dem Standstreifen. Dann rüber auf die B19 zwischen Eisenach und Wilhelmsthal. Ein kaputter LKW in einer Kurve. Und zwischen Windeberg und Keula ist die Baustellenampel kaputt. Da ist immer für Sie in eine Richtung oder in beiden Richtungen jeweils nur eine Spur abwechselnd frei. Blitzer haben in Erfurt, Binderslebener Landstraße, Stadteinwärtshöhe Friedhof, aus dem weißen Caddy, den sie dort geparkt haben. 30 dürfen sie da fahren. Und noch einer zwischen Mechterstedt und Sättelstedt, wo 70 erlaubt sind.
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0: Es ist 7.30 Uhr.
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2: Mit Leonhard Adam, schönen guten Morgen. Am Waldkrankenhaus in Gera hat es bis zum Abend einen großen Gefahrguteinsatz gegeben. Nach Angaben der Feuerwehr war ein Mann eingeliefert worden, der hochgiftiges Rizin geschluckt hatte. Mehrere Bereiche des Krankenhauses wurden abgesperrt, der Mann auf der Intensivstation isoliert. Polizei und Feuerwehr wurden nach dem Einsatz vorsorglich dekontaminiert. Bei einer Durchsuchung der Wohnung des Mannes fand die Polizei am Abend dann weiteres Gift. Woher es stammt, ist noch unklar. Rizin kann bei Verschlucken tödlich wirken. Großer Tag heute für Wurzbach im Saale-Orla-Kreis. Die Landstadt bekommt einen dicken Förderscheck vom Freistaat. Jasmin Kleinichen, das Geld soll in die Sanierung der Sporthalle vor Ort fließen.
3: Genau, denn die ist fast 30 Jahre alt und soll deswegen wieder auf den neuesten Stand gebracht werden. Geplant ist eine Komplettsanierung der Zweifelderhalle, unter anderem mit neuem Dach und neuem Hallenboden inklusive Fußbodenheizung. Insgesamt kostet das Projekt rund 1,8 Millionen Euro. 1,1 Millionen gibt's heute vom Land aus der Sportstättenförderung.
2: Nach Winzerla gestern bleiben heute in Jena Nord tausende Heizkörper und auch das Warmwasser kalt. Wie die Stadtwerke melden, gibt es derzeit eine technische Störung. Um sie zu beseitigen, muss die Fernwärme demnach bis 18 Uhr abgestellt werden. Union und SPD haben sich in Sachen Zuckersteuer geeinigt. Ab kommenden Sommer soll die Abgabe auf zuckerhaltige Getränke fällig werden, berichtet das Redaktionsnetzwerk Deutschland. Für die Einigung wurden die geplanten Steuersätze leicht nach unten korrigiert. Außerdem gibt's Ausnahmen, beispielsweise für Zero-Getränke, alkoholfreies Bier und kleinere Betriebe. Bei der Wahl des Ministerpräsidenten in Sachsen-Anhalt wird die CDU nicht mit abstimmen. Das hat Fraktionschef und noch Ministerpräsident Sven Schulze angekündigt. Philipp Nützig berichtet.
4: Laut Schulze hat die Fraktion darüber abgestimmt. Mit dem Ergebnis, die Abgeordneten wollen den Sitzungssaal im Magdeburger Landtag geschlossen verlassen, wenn die Wahl zum Ministerpräsidenten ansteht.

0: Die ist für Anfang Dezember geplant. So soll jeder Verdacht ausgeräumt werden, dass die CDU für AfD-Kandidat Ulrich Siegmund stimmt. Bei der Wahl von AfD-Mann Tobias Rausch zum Landtagspräsidenten hatte es Vorwürfe gegeben, auch CDU-Abgeordnete hätten für ihn gestimmt.
1: Papst Leo hat Lungenkrebs. Bei seiner OP gestern ist laut Vatikan ein bösartiger Tumor und ein Teil der Lunge entfernt worden. Ob der Krebs sich weiter ausgebreitet hat, ist bisher noch unklar. Den Eingriff hat Leo nach Angaben des Vatikan gut überstanden.
2: Dankeschön.
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2: Ja, da ziehen nur harmlose Wolken mit durch. Das heißt, sie kriegen heute die Sonne immer wieder zu Gesicht. Und 15 bis 17 Grad sind dank ihr heute noch drin. Und morgen, Donnerstag, wird noch freundlicher bei bis zu 18 Grad.
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2: Sie haben es gerade eben in den Nachrichten gehört. Jena Nord heute ohne Fernwärme. Dann nutzen wir einfach die Höhensonne. Ne, Höhensonne haben wir früher mal gesagt, zu diesen Solarium-Dings-Geräten da wir nutzen. Aber heute wirklich mal die Sonne, die am Himmel in der Höhe steht, können Sie überall tun. Heizkörper brauchen wir im besten Fall nicht. Die hat noch so viel Kraft.
1: Ja, aber duschen, also das ist warm schon schöner als
2: kalt. Ach so, ja gut, das habe ich jetzt nicht bedacht. Aber wenn Sie unter die Dusche gehen und haben nur kaltes Wasser, da sind Sie sofort fit.
1: Das stimmt
2: aber
1: auch
2: wieder. Sofort, genauso wie mit diesen 80er. Asia, the heat of the moment hier bei Landeswelle Thüringen. 7:34 Uhr ist es.

0: Was für ein Feuerwerk mit Pink, A Million Dreams. Zum Start in Ihren Mittwoch. Ihnen einen schönen guten Morgen, 7.42 Uhr ist es gleich, 12 Minuten nach 7:30.
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0: Ja, wenn Sie selber keine im Garten haben, dann fallen Sie eben im Supermarkt drüber. Es gibt wirklich überall Kürbisse. Das ist auch gut so, mit denen können Sie nämlich Ihre Kleinen beschäftigen. Denn Leo, es geht ja so langsam wieder Richtung Halloween.
2: Und da gibt's an einigen Orten auch wieder Kürbisschnitzwettbewerbe, zum Beispiel in Sondershausen. Ab übernächster Woche können die Kunstwerke im Bürgerbüro abgegeben werden. Danach werden sie auf den Rathausstufen ausgestellt und eine Kinderjury kürt am Ende die schönsten Kürbisse. Genauso läuft's in Weida.

0: da ruft ein Supermarkt zum Kürbisschnitzen auf und jeder, der einen abgibt, bekommt eine kleine Überraschung. An Halloween gibt's dann für die schönsten drei außerdem noch einen Preis. Ja, und Preise gibt's auch in Steinach. Da dauert der Kürbisschnitzwettbewerb aber nur einen Tag. An Halloween können Sie die Kürbisse da abgeben und dann werden im Anschluss direkt die Besten ausgezeichnet. Und es gibt, wie könnte es anders sein, Kürbissuppe und Schinken am Spieß.
1: Also die Ferienbeschäftigung für nächste Woche, die ist gesichert. Kürbisprobeschnitzen und der Speiseplan steht auch gleich nur so fest.
0: Lecker.
1: Ja, absolut. Herbstlich auf dem Teller. Und herbstlich in dem Mittwoch mit Landeswelle Thüringen. 7:43 Uhr haben wir es hier.

0: Ich sag doch immer, wenn Ihnen irgendwas auf der Seele brennt oder Sie was loswerden wollen, sagen Sie uns Bescheid hier bei Landeswelle Thüringen. 7.50 Uhr ist es, 10 Minuten bis 8. Guten Start in diesen Mittwoch. Und ich habe mich gerade wahnsinnig gefreut. Da ist hier eine WhatsApp reingekommen. Und zwar mit einem Foto von Tina. Sie schreibt Guten Morgen. Und auf dem Bild sehen Sie ein Feld, Stromleitung logischerweise, bisschen Sonne so im Hintergrund, die gerade aufgeht, paar kleine harmlose Wolken, Kondensstreifen von Flugzeugen. Und was ich toll finde, dafür, dass Herbst ist, auch noch Bodennebel. Also ist richtig mystisch. Ich habe so ein bisschen versucht zu raten. Sagst du zu Tina, das sieht ein bisschen nach den Hörselbergen aus? Und kam auch prompt die Antwort?
1: Ja, fast zwischen Messerstedt und Kälberfeld. Das sah so herrlich aus. Ich musste euch das Foto schicken.
0: Vielen, vielen Dank dafür. Es ist wirklich richtig klasse. Sie starten hoffentlich auch mit Sonne rein in diesen Mittwoch. Und musikalisch drehen wir auf Sommer, die 90er, Summer Sun von Texas. Gleich hier bei Landeswelle. Guten Morgen.
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0: Ihnen einen guten Start in diesen Mittwoch. Wir haben es jetzt kurz vor 8. Staus und Blitzer bei Landeswelle Thüringen immer zuerst. Hier eine Meldung von der A4 Richtung Dresden. Zwischen Gotha-Boxberg und Gotha liegen Reifenteile auf der Fahrbahn. Und A71 in Richtung Sangerhausen zwischen Meiningen-Nord und Dreieck-Suhl ein kaputter LKW. Blitzer in Erfurt, Bindersleben-der Landstraße stadteinwärts und zwischen Mechterstedt und Sättelstedt, wo 70 erlaubt sind.
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0: Es ist 8 Uhr.
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2: Mit Leonard Adam. Schönen guten Morgen. Weil ein Mann eine hochgiftige Substanz geschluckt hatte, hat es am Waldkrankenhaus in Gera bis zum Abend einen Großeinsatz gegeben. Nach Angaben der Feuerwehr hatte sich der Mann offenbar mit Rizin vergiftet. Am Mittag kam er laut Polizei deswegen in die Notaufnahme und wurde später auf der Intensivstation isoliert. Polizei und Feuerwehr sicherten alle betroffenen Bereiche ab und wurden anschließend dekontaminiert. Am Abend durchsuchten Einsatzkräfte dann die Wohnung des Mannes. Dabei wurde laut Polizei weiteres Gift gefunden. Nun laufen Ermittlungen dazu, wo es herstammt. Letztes Jahr war er in Gotha, kommendes Jahr wird Nordhausen der Ausrichter sein. Die Stadt und das Land Thüringen unterschreiben heute einen Kooperationsvertrag für den Thüringentag 2027. Jasmin Kleinichen, worum geht's denn da genau?
3: Der Vertrag regelt vor allem organisatorische und finanzielle Fragen. Aber es wird auch schon mal grob das Programm für den Thüringentag festgezurrt. Der ist kommendes Jahr in ein Doppeljubiläum eingebettet. Die Hochschule Nordhausen feiert ihr 30-jähriges und die Stadt sogar ihr 1100-jähriges Bestehen. Was das bedeutet, will Oberbürgermeister Kai Buchmann am Vormittag bekannt geben. Der Thüringentag wird seit 2007 alle 2 Jahre veranstaltet und soll ein Volksfest für alle Thüringer sein.
2: Nach dem Rücktritt von Bärbel Baas hat Bundespräsident Frank-Walter Steinmeier nun Alexander Schweizer zum Bundesarbeitsminister ernannt. Der SPD-Politiker und ehemalige Ministerpräsident von Rheinland-Pfalz bekam am Abend seine Ernennungsurkunde überreicht. Steinmeier sagte dabei zu Schweizer:
4: Vor Ihnen liegen große Aufgaben, von der Zukunftssicherung des Sozialstaates inklusive Rente bis zur Sicherung der Arbeit in Zeiten des Wandels. Dafür braucht es Mut, Zuversicht, Führungsstärke, einen kühlen Kopf und auch Überzeugungskraft.
2: Heute Mittag wird Schweizer dann im Bundestag als neuer Arbeitsminister vereidigt. Und noch zum Sport, da können die Thüringer Bundesliga-Volleyballerinnen Auswärtserfolge feiern. Der VfB Suhl besiegte am Abend die Roten Raben Vilsbiburg mit 3:0 Sätzen. Und ebenfalls 3:0 gewannen die Frauen von Schwarz-Weiß Erfurt beim Eimsbüttler TV. In der Fußball-Champions League hat RB Leipzig

0: sich den ersten Sieg geholt. Die Sachsen setzten sich zu Hause mit 1:0 gegen PSV Eindhoven durch. Der FC Bayern München kam dagegen beim norwegischen Underdog Viking Stavanger nicht über ein 3:3 hinaus.
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0: Beim Hausbau gibt es in Thüringen wieder ein kleines Plus. Nach Angaben des Statistischen Landesamts wurden von Januar bis Ende August 540 Ein- und Zweifamilienhäuser genehmigt. Knapp 8% mehr als ein Jahr zuvor. Den größten Teil machen demnach freistehende Einfamilienhäuser aus. Allerdings gehen die Genehmigungen für neuen Wohnraum im Freistaat insgesamt zurück, und zwar um rund 3,5% verglichen mit dem Vorjahreszeitraum, so die Statistiker. Weitere Wirtschaftsnachrichten gibt's auf landeswelle.de.
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2: Das sieht doch gut aus. Goldener Herbst, wenn Sie rausgucken. Also im besten Fall haben Sie schon die ersten Sonnenstrahlen. Ansonsten sind nur harmlose Wolken unterwegs. Aber die Sonne schafft es heute immer mal wieder raus. 15 bis 17 Grad sind noch drin. Und morgen, der Donnerstag, wird sogar noch freundlicher bei bis zu 18 Grad.
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2: Freundlich ist auch ein gutes Stichwort. Vielleicht sitzen Sie gerade beim Zahnarzt für ein freundlicheres Lächeln. Wir haben gerade eben eine WhatsApp bekommen, und zwar mit Grüßen von Max aus Allstedt. Der hört uns gerade beim Zahnarzt im Wartezimmer und hat sein Bonusheft vergessen.
0: Verdammt.
2: Das ist natürlich blöd gelaufen.
0: Vielleicht kann man es nachreichen.
2: Mit Sicherheit, ne? Wenn der Zahnarzt oder die Zahnärztin nett sind, dann kriegen wir das alles hin. Wir sind jetzt auch sehr, sehr nett zu Ihnen, denn wir haben jetzt Musik zum Genießen. Unser 80er Doppelpack, und das starten wir sehr, ja, ich sag mal, royal. Sir Cliff Richard wird heute 86. Und nicht nur das, der hat nicht nur Musikgeschichte, sondern auch so Geschichte geschrieben. Er war der allererste Popstar, der von Queen Elizabeth II. Zum Ritter geschlagen wurde. Und das völlig zu Recht. Hier ist er, das Geburtstagskind. Cliff Richard und Some People.

12 Minuten nach 8. Es ist Mittwoch, Ihnen einen guten Start mit König und Crew hier bei Landeswelle Thüringen. Da gehen nochmal Grüße ins Zahnarztwartezimmer, wo Max sitzt und sein Bonusheft nicht dabei hat. Da passen Sie am Radio ja immer perfekt auf. Schwester Peggy hat uns eine WhatsApp geschickt. Einfach Bonusheft nachreichen, das passt. So, wissen wir Bescheid. Wir beschäftigen uns jetzt mit den schöneren Dingen, nämlich mit den Herbstferien. Irgendwann kommt nämlich der Moment, da sagen die Kleinen zu Ihnen, Mama, Papa, da muss jetzt noch mehr passieren.

0: Und damit Sie was in der Hinterhand haben, schenke ich Ihnen Familientickets für den Freizeitpark Belantes. Jetzt im bunten Herbst, ne, ist das nochmal eine ganz andere Stimmung. Und das wäre auch neu für Sebastian aus Apolda.
1: Im Herbst war ich noch nicht, das letzte Mal war im Sommer.
0: Wäre absolut nochmal was anderes. Hast du überhaupt so ein bisschen was von den Herbstferien oder merkst du gar nichts davon?
1: Nö, ich muss arbeiten. Das Kind ist noch im Kindergarten, also nicht wirklich.
0: Aber macht nichts, Familienausflug ist trotzdem geritzt. Herzlichen Glückwunsch, es geht zu Belantes.
1: Super, da freue ich mich, dankeschön.
0: 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Ich sag jetzt schon mal, bis gleich um 13 nach 8.

0: Das Orchester am Frühstückstisch. Roxette, Wish I Could Fly um 8.19 Uhr. 11 Minuten noch bis 9:30 Uhr, guten Start in diesen, ja, heute mal sonnigen Mittwoch mit König und Crew bei Landeshöhle Thüringen. Gleich der nächste Kult aus den 80ern, Ultra Rocks, Dancing with Tears in My Eyes. Noch vor den 8:30 Uhr Nachrichten hier bei Landeshöhle.
1: 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Am heutigen Mittwoch bleiben wetterfühlige Menschen weitgehend unbeeinträchtigt. Gute Laune und Tatkraft begleiten viele heute durch den Tag. 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
1: Kurz vor 8:30 Staus und Blitzer bei Landeshöhe Thüringen immer zuerst. Hier nur eine Meldung von der A71 in Richtung Sangerhausen. Zwischen Meiningen Nord und Dreieck Suhl steht ein kaputter LKW auf dem Standstreifen. Blitzer auch sehr übersichtlich. Einer in Erfurt, Binderslebener Landstraße, Stadteinwärtshöhe Friedhof. Aus dem typischen weißen Caddy, der da heute mal parkt, sind 30 erlaubt. Und noch einer zwischen Mechterstedt und Sättelstedt, wo Sie 70 fahren dürfen. Kommen Sie gut und sicher ins Ziel mit uns. Es ist jetzt Punkt 8:30 Uhr.
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3: Mit Leonard Adam. Schönen guten Morgen. Großeinsatz am Waldkrankenhaus in Gera. Wegen eines Giftalarms waren dort bis zum Abend Polizei und Feuerwehr vor Ort. Nach Angaben der Einsatzkräfte wurde am Mittag ein Mann eingeliefert, der hochgiftiges Rizin zu sich genommen hatte. Wer es schluckt, kann daran sterben. Mehrere Bereiche des Krankenhauses wurden abgesperrt, der Mann auf der Intensivstation isoliert und die betroffenen Einsatzkräfte dekontaminiert. Bei einer Durchsuchung der Wohnung des Mannes fand die Polizei am Abend dann weiteres Gift. Die Beamten wollen nun klären, wie der Mann an die Substanz rangekommen ist. Im deutschen Eisschnelllauf schwelt schon länger ein Machtkampf. Jetzt ist klar, wer das Präsidium der deutschen Eisschnelllaufgesellschaft künftig übernehmen will. Der Thüringer Eis- und Rollsportverband hat am Abend seine Kandidaten vorgestellt, die er auf einer Mitgliederversammlung am Samstag in eine Kampfabstimmung schicken will. Unter anderem soll der Ministerialbeamte Andreas Minschke den amtierenden Präsidenten Matthias Große ablösen. Hintergrund des Konflikts ist eine Strukturreform, mit der das amtierende Präsidium Profisportler aus Erfurt und Chemnitz abziehen will. Bei einem Brand in einem Mehrfamilienhaus in Mühlhausen sind 8 Menschen verletzt worden. Laut Polizei waren darunter auch 2 Kinder, die zu viel Rauchgas eingeatmet haben. 4 Menschen wurden außerdem über eine Drehleiter evakuiert. Verantwortlich für das Feuer ist den Beamten zufolge ein Mann, der gestern Abend ein Schuhregal im Flur angezündet hatte. Der Schaden liegt bei rund 40.000 Euro. Union und SPD haben sich offenbar endgültig auf eine Zuckersteuer geeinigt. Wie das Redaktionsnetzwerk Deutschland berichtet, soll sie ab kommendem Juli für besonders süße Getränke gelten. Anna Löwer mit den Details.
4: Für Getränke mit mehr als 5 Gramm Zucker pro 100 Milliliter sollen 26 Cent pro Liter anfallen, bei mehr als 8 Gramm sogar 32 Cent. Nicht gelten soll die Steuer für Zero-Getränke, reine Fruchtsäfte oder auch alkoholfreies Bier. Auch kleinere Getränkehersteller sollen von der Steuer befreit werden.
3: In Hamburg muss sich ab heute einer der mutmaßlichen Saboteure der Nord Stream Pipeline vor Gericht verantworten. Die Bundesanwaltschaft hat einen ukrainischen Offizier angeklagt. Was ihm vorgeworfen wird, weiß Philipp Nützig.
5: Gemeinsam mit mehreren Tauchern und einem Sprengstoffexperten soll der Angeklagte in Rostock ein Schiff gechartert haben, um den Sprengstoff an der Pipeline anzubringen. Die Explosion wenige Tage später richtete schwere Schäden an. Die Bundesanwaltschaft geht davon aus, dass der Auftrag dazu von ukrainischen Behörden kam, damit Deutschland nicht mehr durch Gaskäufe Putins Kriegskasse fülle. Der ukrainische Präsident Zelensky bestreitet eine offizielle Beteiligung.
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1: Also in Meuselwitz oder Erfurt können Sie sich das gerade gar nicht vorstellen, aber in Sonneberg oder im Werratal sehen Sie einfach mal gar nichts. Da ist ja so eine richtig dicke Nebelsuppe. Ansonsten aber einiges an Sonne, nur ein paar harmlose Wolken. Und auch in Sonneberg und im Werratal kriegen Sie heute noch ein paar Sonnenstrahlen ab. Dafür können

0: ordentlich Sorgen. 15 bis 17 Grad die Spitzenwerte. Und morgen, der Donnerstag, wird noch freundlicher bei bis zu 18 Grad.
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0: Wenn Ihnen Technik mal kaputt geht, was machen Sie damit? Gleich wegschmeißen oder doch irgendwie erstmal sammeln?
2: Ja, ich bin so der Typ, ich versuch's zumindest mal zu reparieren. Oh. Manchmal funktioniert das auch. Ich habe tatsächlich meine Heißluftfritteuse wieder hinbekommen. Da ging der Propeller drin nicht mehr. Das aufgeschraubt, den Motor angeguckt, bisschen Öl rein und zack, läuft wieder.
0: Sehen Sie, heute ist internationaler Elektroschrotttag. Ich selber bin Team Kellerraum, da steht noch meine Mikrowelle, die vor 10 Jahren durchgeschmort ist. Ich bin gespannt, welches Schrottteil haben Sie noch zu Hause? Vor allen Dingen möchte ich gerne mal wissen, wer von Ihnen die 10 Jahre toppen kann, weil Sie es noch nicht weggeschmissen oder repariert haben. Gerne mal Bescheid sagen hier bei uns und wir starten zusammen rein in diesen Mittwoch. Und zwar sommerlich, mit Sonne draußen und mit Enrique Iglesias.
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0: 8:34 Uhr, guten Morgen.
2: Morgen.

0: Yeah, 8.40 Uhr ist es. 10 Minuten nach 8:30 Uhr in einen guten Start in den Mittwoch mit Landeswelle Thüringen. Und wir planen für morgen schon mal einen kleinen Ausflug. Das kann auch nach Ihrem Feierabend sein. Sie zahlen nämlich nur einen einzigen Euro, wenn Sie mit dem Bus unterwegs sein wollen. Kyffhäuserkreis, Ilmkreis, Suhl, Wartburgkreis, Sömmerdau oder Schmalkalden-Meiningen und noch mehr Kreise machen da mit. Tillmann Wagenknecht ist der Chef von Bus und Bahn Thüringen und er hat wirklich einen wichtigen Tipp für Sie.
1: Schauen Sie in Ihren Landkreisen, schauen Sie in Ihren Unternehmen gezielt nach Taktbus- und Lustbuslinien und nutzen Sie die einfach, weil da können Sie einfach irgendwo aussteigen, einen Kaffee trinken und in jedem Fall kommt im selben Takt der Bus für die Rückfahrt wieder zurück. Deswegen, das ist sehr easy, da muss man sich eigentlich nicht den Fahrplan merken, sondern man muss einfach nur gucken, hier fährt was regelmäßig und ich komme in jedem Falle immer wieder zurück. Man muss natürlich gucken, dass man nicht den allerletzten Bus abpasst.
0: Und wenn Sie die Fahrkarte zum Beispiel in Suhl gekauft haben, ne, die wird dann auch im Kyffhäuserkreis, im Ilmkreis und sonst wo anerkannt. Also ein Ticket, ganz viele Möglichkeiten für einen Euro. Da geht es also darum zu fragen, was der Ausflug morgen kostet, sondern wo Sie als erstes aussteigen.

0: Letzten Zupfen. Die 80er, Depeche Mode, People are People zum Start in ihren Mittwoch. 8:49 ist es genau, 11 Minuten bis 9. Den Gute-Laune-Faktor, den halten wir gleich ganz weit nach oben mit Rick Astley. Never gonna give you up. Und für Sie unterwegs hat Sebastian gut aufgepasst, gibt einen frischen Blitzer und zwar auf der A71 in Richtung Sangerhausen, Höhe 3x Suhl, wo 80 erlaubt sind. Vielen Dank fürs Bescheid sagen, gute Weiterfahrt und das natürlich mit Landeswelle Thüringen.
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0: Wir haben es jetzt kurz vor neun. Staus und Blitzer bei Landeshöhe Thüringen immer zuerst. Hier eine Meldung von der A71 in Richtung Sangerhausen zwischen Meiningen Nord und dem Dreieck Suhl. Da steht ein kaputter LKW auf dem Standstreifen. Fahren Sie hier bitte vorsichtig. Blitzer haben auf der A71 in Richtung Sangerhausen Höhe Dreieck Suhl, wo Sie 80 auf dem Tacho haben dürfen. Dann in Erfurt in der Bindersleben Landstraße stadteinwärts steht Höhe Friedhof der Weiße Caddy. Da sind 30 erlaubt. Und dann haben wir noch einen Blitzer zwischen Mechterstedt und Settelstedt, wo Sie 70 fahren dürfen. Falls Ihnen unterwegs auch noch was aufgefallen ist, Staus oder Blitzer, sagen Sie uns Bescheid, dann können wir es weitersagen. Die Nummer ist die 0800 4x4 110. Kommen Sie gut und sicher ans Ziel mit uns. Es ist jetzt 9 Uhr.
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2: Mit Leonard Adam, schönen guten Morgen. Am Waldkrankenhaus in Gera hat es bis zum Abend einen großen Gefahrguteinsatz gegeben. Nach Angaben der Feuerwehr war ein Mann eingeliefert worden, der hochgiftiges Rizin geschluckt hatte. Mehrere Bereiche des Krankenhauses wurden abgesperrt, der Mann auf der Intensivstation isoliert. Polizei und Feuerwehr wurden nach dem Einsatz vorsorglich dekontaminiert. Bei einer Durchsuchung der Wohnung des Mannes fand die Polizei am Abend dann weiteres Gift. Woher es stammt, ist noch unklar. Rizin kann bei Verschlucken tödlich wirken. Großer Tag heute für Wurzbach im Saale-Orla-Kreis. Die Landstadt bekommt einen dicken Förderscheck vom Freistaat. Jasmin Kleinichen, das Geld soll in die Sanierung der Sporthalle vor Ort fließen.
3: Genau, denn die ist fast 30 Jahre alt und soll deswegen wieder auf den neuesten Stand gebracht werden. Geplant ist eine Komplettsanierung der Zweifelderhalle, unter anderem mit neuem Dach und neuem Hallenboden inklusive Fußbodenheizung. Insgesamt kostet das Projekt rund 1,8 Millionen Euro. 1,1 Millionen gibt's heute vom Land aus der Sportstättenförderung.
2: Nach Winzerla gestern bleiben heute in Jena Nord tausende Heizkörper und auch das Warmwasser kalt. Wie die Stadtwerke melden, gibt es eine technische Störung an der Hauptleitung. Um sie zu beseitigen, muss die Fernwärme demnach bis 18 Uhr abgestellt werden. Union und SPD haben sich in Sachen Zuckersteuer geeinigt. Ab kommendem Sommer soll die Abgabe auf zuckerhaltige Getränke fällig werden, berichtet das Redaktionsnetzwerk Deutschland. Für die Einigung wurden die geplanten Steuersätze leicht nach unten korrigiert. Außerdem gibt es Ausnahmen beispielsweise für Zero-Getränke, alkoholfreies Bier und kleinere Betriebe. Papst Leo XIV. Ist an Lungenkrebs erkrankt. Das hat der Vatikan mitgeteilt. Lou Amelie Groth, aufgefallen war das bei einer OP in Rom.
4: Dabei wurde Leo der Unterlappen seines rechten Lungenflügels entfernt, um den bösartigen Tumor zu beseitigen. Der Eingriff verlief den Ärzten zufolge ohne Probleme. Ob sich der Krebs schon weiter ausgebreitet hat, ist allerdings noch unklar. Etwa eine Woche soll Papst Leo sich jetzt noch im Krankenhaus erholen. An seiner Reise nach Südamerika Anfang November will er trotz der OP festhalten.
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0: Vor allem in Südwestthüringen haben wir einiges an Wolken und stellenweise auch so eine richtig dicke Nebelsuppe. Wenn die sich aber verzogen hat, dann haben sie überall was von der Sonne und so ein paar schönen Wetterwolken. 15 bis 17 Grad heute die Spitzenwerte und morgen wird es insgesamt noch freundlicher bei 18 Grad maximal.
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0: Gleich hören Sie einen Song, der ist erst 2010 so richtig durch die Decke gegangen, aber der sanfte Riese aus Hawaii hat ihn in den 90ern aufgenommen. Israel, Kamika, Vivo, Ole oder auch Izzy mit der Ukulele hören wir gleich Somewhere Over the Rainbow. Nach einem Song, der kann Ihnen in einer Situation so richtig helfen. Der heißt Das ist Freiheit. That's Freedom. Das habe ich persönlich im Auto ganz laut gehört, nachdem ich vor 12 Jahren was gemacht habe?
2: Gute Frage.
0: Meinen Job gekündigt.
2: Oh!
0: Wirklich, ich bin damals zu dem alten Chef gegangen und habe gesagt, hier, ich mach's kurz, ich gehe, habe den Zettel auf den Tisch geknallt, bin ins Auto gegangen und habe ganz laut John Farnham,

0: That's Freedom gehört. Das macht vieles richtig gut und sie werden sich super fühlen. John Farnham, That's Freedom. Die 90er um 9, jetzt hier bei Landeswelle Thüringen. Ich bin Alex König. Guten Morgen.
1: Morgen.

0: einen guten Start in den Mittwoch. 9:11 ist es und wir suchen sie wieder. 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

0: Ain't It Funny zum Start in ihren Mittwoch. 9.18 Uhr haben wir es, 12 Minuten bis halb 10. Es ist der 14. Oktober und wie die Sterne für sie stehen, das hören wir jetzt.
1: 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Widder.
2: Sich auf einen Konflikt einlassen oder nicht? Probieren Sie es mit Offenheit und der Bereitschaft, Kompromisse zu finden.
1: Stier.
2: Es gibt Menschen, die es ehrlich und gut mit Ihnen meinen. Von denen bekommen Sie heute stärkenden Rückenwind.
1: Zwillinge.
2: Wenn Sie Ihre Beziehung halten wollen, sollten Sie schon einiges an gutem Willen und Einfühlungsvermögen beweisen.
1: Krebs.
2: Wenn Sie eine Umstellung planen oder mit Neuanschaffungen liebäugeln, dann greifen Sie jetzt zu. Die Sterne stehen gut dafür.
1: Löwe.
2: Die Zeichen stehen heute auf Sturm. Sagen Sie nichts, was Sie hinterher bereuen müssten. Die Wogen glätten sich auch von allein wieder.
1: Jungfrau.
2: Sie gehen mit Optimismus an eine Sache heran. Eine bessere Ausgangssituation gibt's nicht, um Erfolge zu erzielen.
1: Waage.
2: Heute begeben Sie sich auf die Suche nach neuen Aufgabengebieten. Kleinere Hürden auf dem Weg sollten Sie nicht entmutigen.
1: Skorpion.
2: Gehen Sie am besten jetzt ein wenig in sich. Legen Sie Ihre Ziele und Strategien für die nächste Zeit fest und verfolgen Sie sie.
1: Schütze.
2: Sie neigen heute zu Überreaktionen. Versuchen Sie, sich im Zaum zu halten.
1: Steinbock.
2: Reagieren Sie gelassen, wenn jemand meint, alles besser zu können. Sie kennen Ihre Stärken.
1: Wassermann.
2: Tun Sie etwas für neue Kontakte und Interessensaustausch. Sie werden im Mittelpunkt einer Gesellschaft stehen.
1: Fische.
2: Die meiste Zeit des Tages läuft alles wunschgemäß. Wenn Sie ein paar Tage Urlaub planen, sollten Sie eine Städtereise in Erwägung ziehen.
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0: Willkommen im Mittwoch. Ihnen einen guten Start, es ist kurz vor 9:30. Staus und Blitzer bei Landeswelle Thüringen immer zuerst und das sieht gut aus. Keine größeren Probleme für Sie unterwegs, aber Blitzer stehen. Und zwar auf der A71 in Richtung Sangerhausen, Höhe Dreieck Suhl, wo Sie 80 fahren dürfen. Dann auf der B92 am Ortsausgang Gommler Richtung Greiz, Höhe der Bushaltestelle. Zwischen Mechterstedt und Sättelstedt werden Sie geblitzt, wo 70 erlaubt sind. Und noch einer in Weimar in der Ackerwand beidseitig, wo Sie 20 fahren dürfen. Vielen Dank an Christian fürs Melden. Und falls Sie unterwegs auch noch was entdeckt haben, einfach Bescheid sagen bei uns, dann können wir es weiter sagen. Das geht per Anruf oder auch per WhatsApp unter 0800 4x4 110. Ihnen unterwegs eine gute und vor allen Dingen unfallfreie Fahrt. Es ist jetzt 9.30 Uhr.
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2: Mit Leonard Adam. Der Machtkampf im deutschen Eisschnelllauf spitzt sich zu. Der Thüringer Eis- und Rollsportverband hat jetzt Kandidaten für eine neue Führung des deutschlandweiten Verbands vorgestellt. Sie sollen am Samstag in einer Kampfabstimmung das amtierende Präsidium ablösen. Hintergrund ist ein Streit über eine geplante Strukturreform. Dabei sollen unter anderem Profisportler aus Erfurt und Chemnitz abgezogen werden. Am Waldkrankenhaus in Gera hat es bis zum Abend einen großen Gefahrguteinsatz gegeben. Hintergrund war laut Feuerwehr ein Mann, der hochgiftiges Rizin geschluckt hatte. Er wurde auf der Intensivstation isoliert. Polizei und Feuerwehr waren zur Absicherung im Einsatz und wurden anschließend vorsorglich dekontaminiert. Am Abend durchsuchten Einsatzkräfte dann die Wohnung des Mannes. Dabei wurde laut Polizei weiteres Gift gefunden. Und schauen wir noch zum Sport. Da können beide Thüringer Volleyball-Bundesligisten Auswärtserfolge feiern. Die Frauen vom VfB Suhl bezwangen am Abend die roten Raben Vilsbiburg mit 3:0 Sätzen. Und auch die Volleyballerinnen von Schwarz-Weiß Erfurt gewannen 3:0 beim Eimsbüttler TV.
0: Dankeschön, Leo.
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0: Das sieht außer Richtung Werratal und so Südwestthüringen allgemein richtig gut aus. Wir haben viel Sonne, nur so ein paar kleine Dekorationswolken. Aber, wie gesagt, im Werratal hängen noch ein paar Nebelschwaden fest. Die kriegen wir im besten Fall noch weg. 15 bis 17 Grad sind da heute die Spitzenwerte. Und morgen zum Donnerstag können Sie sich gedanklich schon mal auf einen schönen Spaziergang einstellen. Und wenn es nach Feierabend ist, durch so ein paar bunte Waldstücke. Es wird nämlich noch freundlicher. Bis zu 18 Grad.
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0: Wenn Sie mit den Kleinen gerade Herbstferien haben, dann haben Sie sowieso gut. Ne? Können Sie jetzt ein bisschen raus in die Natur. Aber selbst wenn Sie auf Arbeit sind, sagen Sie hoffentlich, ich liebe mein Leben. Das weiß auch Robbie Williams. Hören wir gleich Love My Life nach der Frau, die Sie auf Arbeit jetzt ein bisschen powert. Die Frau mit dem Sommer im Namen. Donna Summer, she works hard for the money. Hier bei Landeswelle Thüringen. Guten Morgen.

0: Es ist Mittwoch, 9.38 Uhr, haben wir's. Guten Morgen.
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0: Teilweise sehen sie ganz schön so Ömmisse, ne? Entweder bei sich im Garten oder sie stolpern im Supermarkt drüber. Über Kürbisse. Das ist auch gut so. Mit denen können sie nämlich auch die Kleinen beschäftigen. Denn Leo, es geht langsam wieder in Richtung Halloween.
2: Und da gibt's an einigen Orten auch wieder Kürbisschnitzel.

0: Kunstwettbewerbe, zum Beispiel in Sondershausen. Ab übernächster Woche können die Kunstwerke im Bürgerbüro abgegeben werden. Danach werden sie auf den Rathausstufen ausgestellt und eine Kinderjury kürt am Ende die schönsten Kürbisse. Genauso läuft es in Weida. Da ruft ein Supermarkt zum Kürbisschnitzen auf und jeder, der einen abgibt, bekommt eine kleine Überraschung. An Halloween gibt es dann für die schönsten drei außerdem noch einen Preis. Ja, und Preise gibt es auch in Steinach. Da dauert der Kürbisschnitzwettbewerb aber nur einen Tag. An Halloween können Sie die Kürbisse da abgeben und dann werden im Anschluss direkt die besten ausgezeichnet. Und es gibt, wie könnte es anders sein, Kürbissuppe und Schinken am Spieß.
1: Ach geil, Schinken am Spieß und Kürbissuppe. Essensplan steht also, genauso wie jetzt für Sie das musikalische Buffet. Whitney Houston gleich, nach Seal, total verrückt. Hier ist Crazy bei Landeswelle Thüringen.

0: Timing ist alles. 9.50 Uhr, noch 10 Minuten bis 10. Willkommen im Mittwoch. Sion König und Crew hier bei Landeswelle Thüringen. Und just in dieser Sekunde ist er reingekommen ins Studio, Christian Puri.
1: Ja, so sieht's aus. Gerade noch pünktlich.
0: Ja, sehr schön. Zu spät kommen ist das eine, aber wirklich on time machen wir nichts verkehrt.
1: Ja, naja, ist immer besser als zu spät.
0: Hab ich auch gerade eben gefreut. Die Post war schon da. Auch höchst pünktlich. Nee, aber die Post hat was abgeholt. Wir haben ihnen nämlich heute Morgen Bilantes-Tickets geschenkt. Die sind schon auf dem Weg.
1: Perfekt, dann kann man dir ein bisschen Glück sogar schon am Wochenende einlösen.
0: Absolut. Aus den 80ern gleich Cyndi Lauper, All Through the Night. Ich bin Alex König und gleich ab 10 weiter viel Spaß mit Christian Buri hier bei Landeswelle Thüringen.
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0: Im Song geht's durch die Nacht, All Through the Night, mit Cyndi Lauper durch ihren Tag. Den Mittwoch nämlich. Die 80er hier bei Landeswelle Thüringen. Staus und Blitzer bei uns immer zuerst mit einer Meldung von der A9 Richtung München. Zwischen Eisenberg und Bad Klosterlausnitz, Vorsicht, da liegen Spanngurte auf der Straße. Und in Suhl ist die Hauptstraße Höhe Kulturverein in beiden Richtungen gesperrt. Hier hat es einen Unfall gegeben. Blitzer kennen wir auf der A71 Richtung Sangerhausen am Dreieck Suhl, da wo sie 80 fahren dürfen. Auf der B92 stehen sie am Ortsausgang Gommler Richtung Greiz auf Höhe der Bushaltestelle und im Abschnitt zwischen Mechterstedt und Settelstedt. Da sind 70 erlaubt. Ergänzungen gerne kostenlos per Telefon oder WhatsApp bei uns. Nummer ist die 0800 4x4110. Ihnen eine gute Fahrt. Wir haben es um 10.
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2: Ich bin Holger Dilk. Schönen guten Tag. Union und SPD haben sich in Sachen Zuckersteuer geeinigt. Ab kommenden Sommer soll die Steuer auf zuckerhaltige Getränke fällig werden, berichtet das Redaktionsnetzwerk Deutschland. Jana Klonikowski.
3: Wie es in dem Bericht heißt, ist eine zweistufige Steuer geplant. Je nach Zuckergehalt 26 oder 32 Cent pro Liter. Die Regierung rechnet dadurch mit mehreren 100 Millionen extra Steuereinnahmen pro Jahr. In den Bundesländern gab es zuletzt erhebliche Kritik an dieser geplanten Zuckersteuer. Außerdem haben sich Union und SPD laut RND auch darauf geeinigt, eine Pflegekommission einzusetzen. Die soll Vorschläge für eine Pflegereform machen.
2: Rund 4 Jahre nach der Sprengung der Nord Stream Pipeline startet heute in Hamburg ein erster Prozess. Angeklagt ist ein ukrainischer Ex-Offizier. Er soll die Sprengung in der Ostsee organisiert haben. Mehr von Lisa Schwarzkopf.
4: Der Angeklagte war letztes Jahr in Italien festgenommen worden. Er wird sich im Prozess nicht äußern, das hat sein Anwalt dem Stern gesagt. Über die Nord Stream Pipelines wurde russisches Gas nach Deutschland transportiert. Die Anklage geht davon aus, dass die Sprengung in ukrainischem Auftrag erfolgte. Die ukrainische Regierung weist eine Beteiligung zurück.
2: Bundeskanzler Merz gibt heute im Bundestag eine Regierungserklärung ab. Anlass ist der anstehende EU-Gipfel. Gut möglich, dass Merz aber auch was zur aktuellen Lage in der Koalition sagen wird. Vorher wird noch der neue Arbeitsminister Schweizer im Bundestag vereidigt. Papst Leo ist an Lungenkrebs erkrankt. Nach Angaben des Vatikans wurde bei einer Operation ein bösartiger Tumor entfernt und dafür ein Teil eines Lungenflügels herausgenommen. Der Eingriff verlief ohne Komplikationen. Ob sich der Krebs weiter ausgebreitet hat, ist noch unklar. Kriege und Krisen fachen den Hunger in der Welt an. Das geht aus dem neuen Welthungerindex hervor. Seit 2018 hat sich die Ernährungslage deutlich verschlechtert, heißt es in dem Bericht der Deutschen Welthungerhilfe. Weltweit leiden knapp 650 Millionen Menschen an Unterernährung.
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0: Nur rund um den Rennsteig noch ein paar größere Wolkenfelder, aber trocken. Ansonsten sehr aufgelockert mit viel Sonne. Genauso geht's durch den Tag heute. 15 bis 17 Grad.
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0: Viele Fragen auf einmal zu beantworten ist oft nicht sonderlich leicht. Deswegen habe ich nur eine. In welchem Jahr sind wir heute unterwegs? Willkommen zu unserer täglichen Quizrunde. Schönen Mittwoch Ihnen. Ich bin Christian Buri. Und folgende 10 Songs haben ihr Erscheinungsjahr gemeinsam. Und die Geschichten, die Sie nebenbei hören, sind da auch Thema gewesen. Die Deutsche Bahn entwickelt sich zum Beispiel weiter. Nach dem Intercity kommt der Express. Aus IC wird also ICE. In unserem heute gesuchten Jahr wird der fahrplanmäßige Hochgeschwindigkeitsverkehr in Deutschland, wie es so schön hieß, eingeführt. Musikalisch auf der Jungfernfahrt begleitet von OMD.

0: Im gesuchten Jahr wurde musikalisch durchgepowert, zum Beispiel mit Rosalla und Everybody's Free hier in den 10 um 10 bei Landeswelle Thüringen. 10 Songs, ein Jahr. Freut mich, dass Sie wieder miträtseln. Grüße am Mittwoch. Und da sind wir jetzt in Baden-Württemberg bei Lothar Späth. Der war seines Zeichens Ministerpräsident. Bis zur Traumschiff-Affäre. Ab in die Ägäis, ein paar schöne Tage verbringen. Alles soweit so gut. Wenn der Lothar den Urlaub am Ende auch bezahlt hätte. Konfrontiert mit den Vorwürfen war seine Devise aber erstmal: Mein Name ist Hase, ich weiß von nix.
1: Der Späth lässt sich nicht kaufen. Der Späth ist kein Playboy. Der Späth ist nicht bestechlich. Der Späth hat noch eine Menge Urlaub gut aus den letzten 12,5 Jahren. Glauben Sie bloß nicht, dass mir die Kalbslenden mit Morchelrahmsoße mein Lieblingsessen geworden sind in den letzten 15 Jahren. Wenn ich frei wäre, würde ich lieber in die Kiste gehen und Kutteln und Bratkartoffeln essen.
0: Ja, die hätte er mal besser essen sollen, denn am Ende wurde der mediale Druck so hoch, dass Lothar Späth hinschmeißen musste.
1: Wenn in einer solchen Art, wie das jetzt läuft, jemand über Monate hinweg gebunden ist durch einen Untersuchungsausschuss. Und wenn ich anfangen muss, Belege und Buchhaltungen durchzusehen, die ich vorher nie gesehen habe, und dauernd gefragt wird, wie war denn das und wie war denn das mit der Abrechnung und mit dieser Unterlage, dann ist die Regierungsarbeit gelähmt.
0: Nachfolger von Lothar Späth als Ministerpräsident in Baden-Württemberg wurde übrigens Erwin Teufel. In den Charts hat sich Maggie Reilly vorerst von Mike Oldfield verabschiedet und ihr eigenes Ding gemacht. Mit Erfolg! Every time we touch it, in den 10 um 10 bei Landeswelle. Ich

0: mal durch Memphis spazieren mit Mark Cohn. Walking in Memphis in den 10 um 10 hier bei Landeswelle Thüringen. Ein Jahr, 10 Songs, die in dem erschienen sind und die Geschichten, die erzählt wurden. Einen schönen Rätselmittwoch Ihnen. Heutzutage ist ja das Thema Recycling richtig großes. Die Schweiz war in unserem heute gesuchten Jahr Vorreiter, was das angeht. Als erster Staat der Erde wird da ein landesweites System für das Recycling von Elektroschrott eingeführt. Passt also zum heutigen internationalen Elektroschrott-Tag. Und in den Charts wird's bunt. Right Said Fred, die beiden Glatzköpfe machen auf sich aufmerksam mit I'm Too Sexy. Aber es gab auch was für entspannte Momente. Für den passenden Sound haben Clouseau gesorgt, und zwar mit Close Encounters. Das sind gleich die beiden nächsten hier in den 10 um 10 bei Landeswelle Thüringen.
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0: So eine schöne Nummer von Clouseau, Close Encounters, hier bei Landeswelle Thüringen in den 10 um 10 mit der Frage, in welchem Jahr sind wir unterwegs? Lösungsvorschläge gerne per WhatsApp oder am Telefon 0800 4x4 110. Alle 10 Songs, die Sie hier hören, haben nämlich ihr Erscheinungsjahr gemeinsam. Wir rätseln gleich weiter.
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1: Staus und Blitzer bei Landeswelle Thüringen immer zuerst. Vorsicht auf der B62 in beiden Richtungen. René war gerade eben am Telefon und hat durchgegeben, dass Höhe Leimbach ein Hund auf der Straße unterwegs ist. B62 in beiden Richtungen. Vorsicht Höhe Leimbach, hier ist ein Hund auf der Straße unterwegs. Dann gucken wir nach Sömmerda in die Bahnhofstraße. Die ist zwischen Post- und Goethestraße in beiden Richtungen im Moment nach dem Unfall gesperrt. Und dasselbe Problem haben wir auch in Suhl auf der Hauptstraße. Hier Höhe Kulturverein in beiden Richtungen gesperrt wegen Bergungsarbeiten nach dem Unfall. Das hat uns auch gerade der Holger per WhatsApp nochmal bestätigt. Da sind mehrere Rettungsfahrzeuge im Einsatz. Kann noch ein bisschen dauern. Blitzer kennen wir auf der A71 Richtung Sangerhausen am Dreieck Suhl. Hier sind 80 erlaubt. Auf der B92 stehen sie am Ortsausgang Gommler Richtung Greiz und zwar auf Höhe der Bushaltestelle. Und 70 sollten sie maximal auf dem Tacho haben, wenn sie zwischen Mechterstedt und Sättelstedt unterwegs sind. Da blitzt es nämlich auch.
2: 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Dann rufen Sie uns kostenlos an unter 0800 4x4 110.
1: Wir haben es jetzt 10.30 Uhr.
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3: Mit Leonard Adam. Die Stadt Nordhausen und das Land unterschreiben heute einen Kooperationsvertrag für den Thüringen-Tag kommendes Jahr. In dem Papier werden vor allem organisatorische und finanzielle Fragen geregelt, aber auch der Rahmen für das Festprogramm. Der Thüringen-Tag im nächsten Jahr wird unter anderem ins 1100-jährige Stadtjubiläum von Nordhausen eingebettet. Bei einem Brand in einem Mehrfamilienhaus in Mühlhausen sind 8 Menschen verletzt worden. Laut Polizei waren darunter auch 2 Kinder, die zu viel Rauchgas eingeatmet haben. 4 Menschen wurden außerdem über eine Drehleiter evakuiert. Verantwortlich für das Feuer ist den Beamten zufolge ein Mann, der gestern Abend ein Schuhregal im Flur angezündet hatte. Der Schaden liegt bei rund 40.000 Euro. Und großer Tag heute für Wurzbach im Saale-Orla-Kreis. Die Landstadt bekommt eine Förderung von 1,1 Millionen Euro vom Freistaat. Von dem Geld soll die Sporthalle vor Ort grundsaniert werden, unter anderem mit neuem Dach und neuem Hallenboden. Insgesamt kostet das Vorhaben 1,8 Millionen Euro.
1: Na dann kannst du da wieder sportlich zugehen. Leo, vielen Dank.
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1: Letzte Nebelschwaden rund um Meiningen, aber auch da wird die Wolkensuppe langsam aber sicher dünner. Ansonsten, wenn ein paar Schäfchenwolken unterwegs sind, bleiben die heute harmlos. Bei 15 bis 17 Grad wird's sehr sonnig und es bleibt regenfrei.
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1: Wochenhalbzeit, das gilt auch für unser tägliches Quiz. Christian Buri hier mit der Frage, in welchem Jahr sind wir heute? Darum geht's nämlich immer in den 10 um 10. Obwohl sie mittlerweile fast am Aussterben sind, die klassischen Zeitungen, waren sie bis zuletzt extrem beliebt, was heute hier in Thüringen die Ostthüringer Zeitung oder die Thüringer Allgemeine sind, war früher die Neue Berliner Illustrierte. Starke Auflage, jede Woche rausgekommen, das Nonplusultra in der DDR. In unserem gesuchten Jahr allerdings verabschiedet sich die beliebte Zeitschrift. Da wird sie nämlich das letzte Mal veröffentlicht. Ihren Durchbruch dagegen feiert Cici Peniston. Gleich ihr erster Hit soll bis heute ihr bislang erfolgreichster werden. Finally, jetzt in den 10 um 10 bei Landeswelle Thüringen.

0: Rock aus unserem heute gesuchten Jahr von Tom Petty und seinen Heartbreakers Into the Great Wide Open. Hier ist Landeswelle Thüringen am Mittwoch. Wer grübelt noch? Wer ist schon am Ziel? Alles, was Sie hier seit um 10 hören, hat das Jahr gemeinsam, in dem es passiert oder erschienen ist. Sie machen mit, auch mit Ihren Geschichten. Wobei wir uns jetzt noch mal eine Story anhören, die wirklich unfassbar war. Alle haben drüber berichtet, auch die Tagesschau. Der Ötzi wurde gefunden.
1: Dies ist die mumifizierte Leiche, die Bergwanderer im Gletschereis der Ötztaler Alpen entdeckt haben. Sie ist nach Schätzungen von Experten rund 4000 Jahre alt. Der 1,60 Meter große Mann hat demnach in der Bronzezeit gelebt. Die Zuordnung war durch ein bei der Leiche gefundenes Bronzebeil möglich. Auch die anderen Fundgegenstände, Überreste aus Kleidung, Schuhen und Ausrüstung, sollen eindeutig aus der Bronzezeit stammen. Die Wissenschaftler bezeichnen den Fund als archäologische Sensation. In weiteren Untersuchungen soll jetzt auch die Todesursache des Mannes im Eis festgestellt werden.
0: Einfach nur wild. In den News ging es um Schnee und Eis und in den Charts war der musikalische Sommer ausgebrochen. Mit den Gypsy Kings und Bailame. Hier bei Landeswelle Thüringen in den 10 um 10.

In den Discos des Landes setzen sich viele auf den Boden und rudern zu dem Song erstmal mit. Achim Reichel, Aloha Hea Hey bei Landeswelle Thüringen. Schön, dass Sie den Mittwoch mit uns verbringen und noch viel schöner, dass Sie in den 10 um 10 wieder Ihre Geschichte mit mir zusammengeteilt haben. Wir fragen uns ja jeden Tag zum Start in meine Show, in welchem Jahr die 10 Songs, die wir hören, erschienen und welche Storys uns in Erinnerung geblieben sind. Stefan beispielsweise hat mir geschrieben, dass er sofort an seinen Bruder gedacht hat. Der ist nämlich im gesuchten Jahr geboren und irgendwie hat sich die Familie dabei auch ums Thema ICE unterhalten. Ich hatte ja gesagt, dass der in den Fahrplan der Deutschen Bahn integriert wurde. Das hat auch den Derek sicher sein lassen. Der ist gerade auf Baustelle in Gera und hat geschrieben, dass sein Opa bei der Bahn gearbeitet und ihm pausenlos erzählt hat, wie sich das Arbeiten mit noch schnelleren Zügen jetzt verändert. Und der Martin erinnert

0: Erinnert sich an seinen Fußmarsch durch Europa, unter anderem durch Spanien, Frankreich und Luxemburg. Im gesuchten Jahr ist er am Ziel angekommen und da hat man natürlich die Musik sehr intensiv wahrgenommen, die einen da begleitet hat. Und sie alle hatten recht, denn sie haben aufs Jahr 1991 getippt. Und auch das sind die 10 um 10 mit ihren Wahnsinnsgeschichten. Die nächste Ausgabe dann morgen wieder ab 10 hier bei Landeswelle Thüringen.
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aus den 80ern, David Bowie. Let's Dance. Hier ist Landeswelle Thüringen. Ihnen einen schönen Mittwoch. Staus und Blitzer bei uns immer zuerst mit einer Info von der A4 Richtung Frankfurt.

0: zwischen Sättelstedt und Eisenach Ost. Vorsicht, da liegen Gegenstände auf der linken und der mittleren Spur. Und in Sömmerda ist die Bahnhofstraße zwischen Post- und Goethestraße in beiden Richtungen im Moment nach einem Unfall gesperrt. Blitzer derzeit auf der A71 Richtung Sangerhausen am Dreieck Suhl. Hier sind 80 erlaubt und auf der B92 stehen sie am Ortsausgang Gommler, wenn sie Richtung Greiz fahren und an der Bushaltestelle vorbeidüsen. Haben Sie auch was für uns? Dann gerne kostenlos per Telefon oder WhatsApp ergänzen. Nummer ist die 0800 4x4110. Ein unterwegs, gute und unfallfreie Fahrt. Wir haben es um 11.
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2: Ich bin Holger Dilk. Schönen guten Tag. Rund 4 Jahre nach der Sprengung der Nord Stream Pipelines startet heute in Hamburg ein erster Prozess. Angeklagt ist ein ukrainischer Ex-Offizier. Er soll die Sprengung in der Ostsee organisiert haben. Mehr von Lisa Schwarzkopf.
3: Der Angeklagte war letztes Jahr in Italien festgenommen worden. Er wird sich im Prozess nicht äußern, das hat sein Anwalt dem Stern gesagt. Über die Nord Stream Pipelines wurde russisches Gas nach Deutschland transportiert. Die Anklage geht davon aus, dass die Sprengung in ukrainischem Auftrag erfolgte. Die ukrainische Regierung weist eine Beteiligung zurück.
2: Kriege und Krisen fachen den Hunger in der Welt an. Das geht aus dem neuen Welthungerindex hervor. Seit 2018 hat sich die Ernährungslage deutlich verschlechtert, heißt es in dem Bericht. Eva-Maria Wölfel.
4: Laut dem Index sind aktuell knapp 650 Millionen Menschen weltweit unterernährt. Besonders schlimm sei die Lage in Somalia, der Demokratischen Republik Kongo, Madagaskar oder in Südasien. Verbessert habe sich die Situation dagegen in Nepal, Uganda oder auch Venezuela. Gerade die Kriege in der Ukraine und im Iran lassen die weltweiten Lebensmittelpreise in die Höhe schnellen und schränken die Lieferketten ein, heißt es.
2: Noch ist unklar, wie es mit den Sondierungsgesprächen in Berlin weitergeht. Grüne und SPD haben die Gespräche am Abend unterbrochen, weil die Linke sich nicht an Absprachen gehalten haben soll. Da geht es wohl unter anderem um die Aufnahme einer umstrittenen Abgeordneten in die Linksfraktion. Union und SPD haben sich in Sachen Zuckersteuer geeinigt. Ab kommenden Sommer soll die Steuer auf zuckerhaltige Getränke fällig werden, berichtet das Redaktionsnetzwerk Deutschland. Auch eine Pflegekommission will die Regierung einsetzen. Sie soll Vorschläge für eine Pflegereform machen. Papst Leo ist an Lungenkrebs erkrankt. Bei seiner Operation gestern ist laut Vatikan ein bösartiger Tumor und ein Teil der Lunge entfernt worden. Ob der Krebs sich weiter ausgebreitet hat, ist bisher noch unklar. Nachdem die Bayern gestern in Norwegen gepatzt haben, will Borussia Dortmund es heute besser machen. Der BVB ist in der Fußball-Champions League bei Bodo Glimt zu Gast. 21 Uhr geht es los. Zeitgleich ist auch Anpfiff für die Partie des VfB Stuttgart in Bratislava.
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0: Aus dem Westen von Hessen zieht nochmal so eine größere Wolkenfront auf uns zu. Deswegen im Südwesten bis rüber zum Osten im Moment relativ zugezogen. Da muss die Sonne also ein bisschen kämpfen, um rauszukommen. Ansonsten doch sehr aufgelockert. Es bleibt heute überall soweit trocken bei Werten zwischen 15 und 17 Grad.
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0: Kommen Sie gut durch den Mittwoch. Einen entspannten Arbeitstag Ihnen. Wenn es ums Geld geht, stellen viele von uns fest, dass irgendwie alles teurer wird. Was bekommt man heutzutage noch Nützliches für einen Euro? Bei uns ein ganzes Busticket. Und zwar einen ganzen Tag lang. Morgen ist wieder 1 Euro Busfahrtag. 15 Unternehmen in insgesamt 9 Landkreisen sind dabei. Perfekte Möglichkeit also für einen kostengünstigen Ferienausflug, zumindest was den Sprit angeht. Aber wieso in den Ferien, wo viele vielleicht gar nicht da sind, um es zu nutzen? Dafür gibt es einen ganz pragmatischen Grund, den wir uns in einer knappen Viertelstunde erklären lassen. Bis dahin gibt's Chris Rea aus den 80ern mit Road to Hell und das hier ist der Boss Bruce Springsteen aus den 90ern. Weltnummer. Streets of Philadelphia, jetzt hier bei Landeswelle Thüringen.

0: 90er-Party-Fan, Wickfield mit Saturday Night und auf unserer Playlist natürlich auch nicht, denn bei uns gibt's neben den besten 80ern ja auch die besten 90er. Schönen Wochenteiler mit Landeswelle Thüringen und da lassen wir morgen das Auto einfach mal stehen. Und wenn's erst nach der Arbeit ist, weil sie sonst nicht zum Job kommen würden, gar kein Problem. 1 Euro zahlen und quer durchs Land fahren mit dem Bus. Der beliebte 1-Euro-Bustag ist wieder da. 15 Unternehmen in insgesamt 9 Thüringer Landkreisen machen mit. Und jetzt wird sich der eine oder andere denken, ja, wieso eigentlich in den Ferien? Da sind ja viele vielleicht noch mal im Urlaub. Das ist keine böse Absicht, hat uns Tillmann Wagenknecht erklärt. Er ist der Chef bei Bus und Bahn Thüringen. Allerdings ist jetzt die Zeit, in der die Kapazitäten für so ein Angebot einfach da sind.
1: An jeder schönen Sache ist natürlich auch immer ein kleiner Pferdefuß dran. Wir können uns ja nicht die Busse, die dann notwendig sind, einfach vom Himmel putzen. Müssen wir so eine Aktion in den Schulferien machen. Und da sind dann aber auch Fahrzeuge frei, um dann gute Linien zu verstärken. So ist jedenfalls die Erfahrung. Wir haben noch nie jemanden stehen lassen. Und mal gucken, wie es dieses Jahr wird.
0: Für 1 Euro mit dem Bus durch Thüringen. Einmal kaufen, bei allen Unternehmen, die mitmachen, fahren. Morgen beim 1-Euro-Busfahrtag.
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0: krachende Gitarren von Pink, You and Your Hand, hier bei Landeswelle Thüringen. Staus und Blitzer immer zuerst mit nur einer Meldung. Die kommt aus Sömmerda und betrifft die Bahnhofstraße. Die ist zwischen Post- und Goethestraße in beiden Richtungen im Moment nach einem Unfall gesperrt. Blitzer haben wir auf der A71 Richtung Sangerhausen am Dreieck Suhl. 80 sind hier erlaubt. Und auf der B92 stehen sie am Ortsausgang Gommler Richtung Greiz. Und zwar auf Höhe der Bushaltestelle.
1: 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Kostenlos anrufen unter 0800 4x4 110. Gute Fahrt.
0: Es ist 11.30 Uhr.
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2: Mit Leonard Adam. Der Machtkampf im deutschen Eisschnelllauf spitzt sich zu. Der Thüringer Eis- und Rollsportverband hat jetzt Kandidaten für eine neue Führung des deutschlandweiten Verbands vorgestellt. Sie sollen am Samstag in einer Kampfabstimmung das amtierende Präsidium ablösen. Hintergrund ist ein Streit über geplante Strukturreformen.

0: Dabei sollen unter anderem Profisportler aus Erfurt und Chemnitz abgezogen werden. Für die Anwohner in der Nähe des unterirdischen Schwelbrands bei Meuselwitz ist es ein Hoffnungsschimmer. Wie der Landkreis meldet, ist die 4 Kilometer lange Wasserleitung zum Restloch Zipsendorf fertig gebaut und erfolgreich getestet. Durch sie sollen bald große Mengen Wasser gepumpt werden, um die brennende Fläche bei Meuselwitz zu fluten und so endgültig zu löschen. Und seit Monaten wird das Wasser im langen Teich in Schleusingen immer weniger, mit dramatischen Folgen für die Fische darin. Um ein Fischsterben zu verhindern, will der Angelverein am Samstag die verbleibenden Tiere abfischen und auf andere Gewässer verteilen. Danach soll der lange Teich abgelassen werden. Hintergrund der Aktion: Die Quelle ist im Sommer durch die heißen Temperaturen versiegt.
1: Dankeschön, Leo, für den Moment. Daran wird sich vorläufig auch erstmal nichts ändern.
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1: Ist nämlich trocken, selbst wenn einige Wolken vor allem im Westen des Landes rund um Bad Salzungen, Eisenach und Meiningen unterwegs sind. Es kommt trotzdem kein Regen runter den restlichen Tag über. Im Gegenteil, zwischendurch lockert es immer wieder auf und die Sonne schafft's raus bei 15 bis 17 Grad.
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1: Mit einem Auge schielen wir schon mal Richtung Mittagspause und mit dem anderen ins neue Jahr. Schönen Mittwoch Ihnen, freut mich, dass Sie eingeschaltet haben. Ins neue Jahr deshalb, weil Andy Bell und Vince Clark von Erasure auf Tour gehen. Das Duo bringt im März nach 7 Jahren Pause mal wieder ein neues Album raus und das wird natürlich gefeiert. Zum Beispiel mit 2 Stops in Leipzig. Am 18. und am 19. Mai sind die beiden im Haus Auensee. Tickets gibt's schon. Bei uns vorab ihr 90er Always und das hier ist ein anderes Erfolgsduo und zwar eins aus den 80ern. Die Pet Shop Boys mit It's a Sin. Jetzt hier bei Landeswelle Thüringen.

0: Mein Lieblingssong von Erasure, Always, aus den 90ern um 11.41 Uhr hier bei Landeswelle Thüringen. Staus und Blitzer immer zuerst. Der Heiko hat eine WhatsApp geschickt.
1: Jo, hallo, ich wollte euch einen Blitzer melden, und zwar in Erfurt-Linderbach, Weimarische Straße, gegenüber vom Globus, weißer Caddy, wie immer.
0: Dankeschön fürs Bescheid sagen. Manuela hat ihn auch gesehen, da blitzt es stadtauswärts. Allen unterwegs, gute Fahrt.

0: Hammernummer von Leona Lewis. Run hier bei Landeswelle Thüringen. Bei Ihnen steigt die Laune vielleicht. Gleich ist Mittagspause. Kommen Sie gut durch den Mittwoch. Wobei stets gilt, besser haben als brauchen. Ja, Geld, genau.
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0: Was ein toller Song aus den 90ern. Jessica und How Will I Know Who You Are. Hier ist Landeswelle Thüringen. Da finde ich es toll, dass Sie eingeschaltet haben. Schönen Mittwoch. Staus und Blitzer bei uns immer zuerst mit nur einer Info aus Sömmerda. Da ist die Bahnhofstraße zwischen Post- und Goethestraße in beiden Richtungen wegen Bergungsarbeiten nach einem Unfall gesperrt. Blitzer kennen wir im Moment zwei Mobile. B92 am Ortsausgang Gommler Richtung Greiz auf Höhe der Bushaltestelle. Und in Erfurt hat auf der Weimarischen Straße am Globus der weiße Caddy geparkt und kontrolliert stadtauswärts.
1: 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Gute Fahrt.
0: Wir haben es ganz genau um 12 Uhr.

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1: Ich bin Holger Dilk. Schönen guten Tag. Rund 4 Jahre nach der Sprengung der Nord Stream Pipelines ist am Vormittag in Hamburg ein erster Prozess gestartet. Angeklagt ist ein ukrainischer Ex-Offizier. Er soll die Sprengung in der Ostsee organisiert haben. Mehr von Lisa Schwarzkopf.
2: Der Angeklagte war letztes Jahr in Italien festgenommen worden. Er wird sich im Prozess nicht äußern, das hat sein Anwalt dem Stern gesagt. Über die Nord Stream Pipelines wurde russisches Gas nach Deutschland transportiert. Die Anklage geht davon aus, dass die Sprengung in ukrainischem Auftrag erfolgte. Die ukrainische Regierung weist eine Beteiligung zurück.
1: Noch ist unklar, wie es mit den Sondierungen in Berlin weitergeht. Grün und SPD hatten die Gespräche am Abend unterbrochen, weil die Linke sich nicht an Absprachen gehalten habe. Da geht es wohl unter anderem um die Aufnahme einer umstrittenen Abgeordneten in die Linksfraktion. Die Linke muss erklären, ob sie zu den bisherigen Abmachungen gerade zum Thema Antisemitismus steht, heißt es. Die Linke wiederum erklärte, unsere Tür bleibt offen. Die Zuckersteuer ist einen Schritt weiter. Die Bundesregierung hat grünes Licht dafür gegeben. Die Steuer soll etwa für Cola oder Limos gelten, also Getränke, die besonders viel Zucker haben. Außerdem hat das Kabinett eine Expertengruppe eingesetzt, die Vorschläge für die Pflegereform machen soll. Bundeskanzler Merz gibt heute im Bundestag eine Regierungserklärung ab. Anlass ist der anstehende EU-Gipfel. Gut möglich, dass Merz aber auch was zur aktuellen Lage in der Koalition sagen wird. Vorher wird noch der neue Arbeitsminister Schweizer im Bundestag vereidigt. Der ukrainische Präsident Zelensky kritisiert, dass sein Land nicht vor neuen russischen Attacken gewarnt wurde. Die Ukraine ist auf westliche Geheimdienstinformationen angewiesen, vor allem aus den USA. Die gab es zuletzt aber offenbar weniger. Nach den Bayern und Leipzig sind heute dann die beiden anderen deutschen Vertreter in der Fußball-Champions League dran. Borussia Dortmund ist in Norwegen bei Bodo Glimt gefragt. Stuttgart spielt in Bratislava. Los geht's jeweils um 9.
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3: Leichtes Aufatmen bei den Beschäftigten von Galeria in Erfurt. Die Bundesagentur für Arbeit zahlt ihnen Insolvenzgeld. Wie die Behörde mitteilt, besteht ein Anspruch darauf. Bisher war das noch nicht ganz klar, weil das letzte Insolvenzverfahren bei Galeria erst 2 Jahre zurückliegt. Mittlerweile steckt das Unternehmen in der 4. Insolvenz seit 2020. In Thüringen betreibt die Warenhauskette nur noch das Kaufhaus am Erfurter Anger. Und weitere Wirtschaftsnachrichten gibt's auf landeswelle.de.
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4: Auch wenn zwischendurch immer mal ein paar Wolken unterwegs sind und der Nebel rund um Meiningen sich immer noch nicht richtig verzogen hat, bleibt es heute trocken und überall kriegen wir am Nachmittag auch etwas Sonne ab bei 15 bis 17 Grad. Morgen, ähnlich wie heute, erst Nebel, später aber regenfrei. Auch die Sonne kämpft sich mal durch bei 18 Grad in der Spitze.
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4: Mittagspause am Mittwoch. Je nachdem, wie die Gewohnheiten bei Ihnen auf Arbeit sind, ist es mal mehr, mal weniger voll in der Kantine oder der Küche. Ähnlich ist es beim ÖPNV. An Randzeiten nicht überfüllt, zu Stoßzeiten durchaus ein bisschen mehr los. Morgen allerdings könnte es überall etwas voller werden, denn wer will, fährt für 1 Euro Bus.
5: Ich grüße auch alle, die jetzt gerade vor links sitzen und vielleicht uns hier zuhören. Ich wünsche immer unfallfreie Fahrt.
4: Das wünschen wir auch, weshalb das Ganze übrigens auch ein cooles Angebot für die ist, die damit erstmal relativ wenig anfangen können. Gucken wir uns in gut 10 Minuten an. Davor unter anderem Schweden-Pop aus den 90ern von Ace of Base und das hier ist die Human League aus den 80ern. Don't You Want Me jetzt bei Landeswelle Thüringen.

0: mit Animotion durch die Mittagspause. I Engineer aus den 80ern hier bei Landeswelle Thüringen. Schmecken lassen am Mittwoch. So eine Pause nutzen viele ja auch, um ein paar Pläne zu machen. Was geht zum Feierabend? Muss ich noch was erledigen? Wie komme ich da überall hin? Morgen ganz entspannt und vielleicht mal ohne Auto. In insgesamt 9 Landkreisen machen nämlich 15 Busunternehmen beim 1-Euro-Tag mit. Ein Ticket für 1 Euro kaufen und den ganzen Tag von A nach B fahren. Der Chef von Bus und Bahn Thüringen, Tillmann Wagenknecht, hat uns gesagt, dass dieses Angebot auch eine Art Chance ist.
1: Man kann einfach mal Nahverkehr ausprobieren oder lange aufgeschobene Erledigungen an dem Tag mal äußerst preiswert machen. Und die Idee dahinter ist einerseits, dass wir uns auch bei unseren Kunden bedanken wollen. Und andererseits wollen wir einfach anregen, an so einem Tag den Nahverkehr mal auszuprobieren und mal zu gucken, wie es so läuft, mal vielleicht einen neuen Weg gehen.
0: Also vom Umland in die Stadt und wieder zurück für kleines Geld zum Beispiel. Morgen beim 1-Euro-Busfahrtag durch Thüringen. Ganz kostenlos geht übrigens nicht, falls sich das einige fragen, weil das rechtliche Gründe hat. Aber ich finde ja, lieber 1 Euro für ein Tagesticket als 2,17 Euro für jeden Liter, oder?
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0: Buongiorno am Mittwoch. Schmecken lassen mit dem italienischen Flair von Gianna Nannini aus den 80ern. Bello e impossibile. Schöne Mittagspause Ihnen mit Landeswelle Thüringen.
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0: Staus und Blitzer gibt's bei Landeswelle Thüringen immer zuerst mit einer Meldung von der A4 Richtung Dresden. Zwischen Herleshausen und Eisenach West steht ein kaputter LKW auf dem Standstreifen. Und in Sömmerda ist weiterhin die Bahnhofstraße zwischen Post- und Goethestraße in beiden Richtungen wegen Bergungsarbeiten nach dem Unfall gesperrt. Blitzer kennen wir frisch auf der A71 Richtung Sangerhausen am Dreieck Suhl, kurz vorm Tunnel Bergbock. 80 sind da erlaubt. Carsten war eben bei mir am Telefon. Danke fürs Bescheid sagen. Erfurt stehen sie, Weimarische Straße statt auswärts am Globus mit dem weißen Caddy. Und wer ist noch am Telefon? Hallo?
2: Ja, hallo, hier ist die Bianca. Ich wollte den Blitzer melden.
0: Wo stehen Sie denn, Bianca?
2: In Jena am Fürstengraben vor der Tulp, hochwärts. Wird gerade der Panzerblitzer aufgebaut.
0: Dankeschön für die Info. Nehmen wir gerne mit dem Panzerblitzer. Ihnen eine blitzfreie Weiterfahrt.
2: Danke.
0: Und wenn Sie auch was gesehen haben, machen Sie es genauso wie die Bianca oder der Carsten. Einfach kostenlos per Telefon oder WhatsApp Bescheid sagen. 0800 4x4110. Gute Fahrt Ihnen. Halb eins.
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0: und das Land haben heute einen Kooperationsvertrag für den Thüringentag im kommenden Jahr unterschrieben. In dem Papier werden vor allem organisatorische und finanzielle Fragen geregelt, aber auch der Rahmen für das Festprogramm. Der Thüringentag kommendes Jahr wird unter anderem ins 1100-jährige Stadtjubiläum von Nordhausen eingebettet. Der Extremsportler Guido Kunze aus Mühlhausen hat den nächsten Weltrekord aufgestellt, und zwar in New York. Dort hat er den Central Park 42 Mal umrundet und damit in 19 Stunden 420 Kilometer zurückgelegt. Kunze stellt mit dem Rad regelmäßig neue Weltrekorde auf, unter anderem knackte er auch den für die schnellste Durchquerung Deutschlands. Und Wurzbach im Saale-Orla-Kreis bekommt in dieser Minute eine Förderung von 1,1 Millionen Euro vom Freistaat. Von dem Geld soll die Sporthalle vor Ort grundsaniert werden, unter anderem mit neuem Dach und neuem Hallenboden. Insgesamt kostet das Vorhaben 1,8 Millionen Euro.
1: Vielen Dank für die Updates, Leo. Wir gucken mal aufs Wetter.
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1: Größtenteils aufgelockert, wenn noch ein paar Wolken mehr über ihnen hängen, wie zum Beispiel im Südwesten des Landes, dann überhaupt gar kein Problem. Auch da blitzt die Sonne immer mal wieder raus. Es bleibt soweit trocken heute bei 15 bis 17 Grad. Kommen Sie gut durch den Mittwoch mit Landeswelle Thüringen. Ich bin Christian Buri. Hallöchen.
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1: Mit Michael Schemert. Platz 1 und Platz 3. Das ist die Bilanz nach zwei Spieltagen für unsere Thüringer Teams im Volleyball. Sowohl Schwarz-Weiß Erfurt als auch der VfB Suhe-Lotto Thüringen haben auch das zweite Spiel der noch frischen Bundesliga-Saison bei den Frauen gewonnen. Die Erfurterinnen, die sicherten sich in Hamburg mit einem klaren 3:0 den nächsten Erfolg. Dasselbe Ergebnis, das haben die Suhlerinnen aus Vilsbiburg mitgebracht. Damit steht der VfB noch ohne Satzverlust vorübergehend an der Spitze der Tabelle. Und bei der Tischtennis-WM in Slowenien, da gab es eine Überraschung. Das deutsche Duo Nina Mitteham und Benedikt Duda, die greifen im Mixed-Wettbewerb nach einer Medaille. Die zwei, die haben am Abend völlig überraschend die Titelverteidiger aus Spanien mit 3:0 bezwungen und das Ticket fürs Viertelfinale gebucht. Mit einem weiteren Sieg hätten die beiden Bronze sicher. Ausgeschiedene sind dagegen Annette Kaufmann und Patrick Franziska. Und was abseits des Sports sonst noch wichtig ist, das hören Sie auch gleich wieder in den Landeswelle Nachrichten um 1.
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0: Wumms von David Guetta und Kelly Rowland, When Love Takes Over. Das war so die Zeit, in der David Guetta angefangen hat, diesen Chart-Sound zu produzieren, und zwar sehr erfolgreich. Landeswelle Thüringen hier, Staus und Blitzer bei uns immer zuerst mit einer Meldung von der A9 Richtung Berlin. Vorsicht zwischen Lederhose und Hermsdorf Süd, da liegt ein Verkehrsschild auf der rechten Spur. Blitzer kennen wir auf der A71 Richtung Sangerhausen zwischen dem Dreieck Suhl und Suhlzeller Mehlis, kurz vorm Tunnelberg Bock. 80 sind erlaubt und Erfurt steht der weiße Caddy in der Weimarischen Straße stadtauswärts am Globus. Ergänzungen kostenlos von Ihnen, gerne bei uns. 0800 4x4 110 ist die Nummer. Geht per Telefon oder WhatsApp. Gute Fahrt Ihnen. Wir haben es 13 Uhr.
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2: Ich bin Holger Dilk. Schönen guten Tag. Die Zuckersteuer auf Getränke ist einen Schritt weiter. Die Bundesregierung hat grünes Licht für den Gesetzentwurf gegeben. Mehr von Tom Husse.
3: Mit der Steuer will die Koalition mehr Geld in die Staatskasse spülen und auch etwas zum Schutz der Gesundheit machen. Die neue Maßnahme soll im Juli nächsten Jahres eingeführt werden und für Getränke mit mehr als 5 Gramm Zucker pro 100 Milliliter greifen.

0: Bedeutet, Limo, Cola und Co. dürften dann deutlich teurer werden. Kritik kommt aus der Getränkewirtschaft, da ist von einer massiven Belastung für Betriebe die Rede. Außerdem hat das Kabinett für eine Expertenkommission gestimmt, die Vorschläge für die Pflegereform machen soll.
1: Nach den Unruhen in der schwarz-roten Koalition gibt Kanzler Friedrich Merz heute eine Regierungserklärung ab. Anlass ist der anstehende EU-Gipfel. Gut möglich, dass sich Merz aber auch zur aktuellen Lage in der Regierung äußert. Vorher wird noch Alexander Schweizer als neuer Arbeitsminister vereidigt. Nach dem Rücktritt seiner Vorgängerin Bärbel Baas hatte die SPD Teilen der Union unfaire persönliche Angriffe auf Baas vorgeworfen. Rund 4 Jahre nach der Sprengung der Nord Stream Pipelines ist am Vormittag in Hamburg ein erster Prozess gestartet. Angeklagt ist ein ukrainischer Ex-Offizier. Er soll die Sprengungen organisiert haben. Sein Anwalt hat dem Stern angekündigt, der Angeklagte werde im Prozess nicht aussagen. Noch ist unklar, wie es mit den Sondierungsgesprächen in Berlin weitergeht. Grüne und SPD haben die Gespräche am Abend unterbrochen, weil die Linke sich nicht an Absprachen gehalten haben soll. Da geht es wohl unter anderem um die Aufnahme einer umstrittenen Abgeordneten in die Linksfraktion. Ein Drittel der Mieterinnen und Mieter in Deutschland findet, dass sie zu viel Miete zahlen. Das zeigt eine neue Umfrage von Mieterbund und DGB. Beide fordern von Justizministerin Hubig Maßnahmen gegen Wuchermieten und die Verschärfung der Mietpreisbremse schnell umzusetzen. Nachdem die Bayern gestern in Norwegen gepatzt haben, will Borussia Dortmund es heute besser machen. Der BVB ist in der Fußball-Champions League bei Bodo Glimt zu Gast. 21 Uhr geht es los. Zeitgleich ist auch Anpfiff für die Partie des VfB Stuttgart in Bratislava.
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3: Ist und bleibt überall trocken, im ganzen Land verteilt, aber einige Quellwolken bei 15 bis 17 Grad heute maximal, schafft zwischendurch auch immer wieder die Sonne raus.
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3: Wenn der Mittwoch durch ist, kommt der Moment, in dem wir jede Minute aufs Wochenende hinarbeiten. Gemeinsam klotzen wir ran, damit der Feierabend kommt. Schön, dass Sie die Mittagszeit mit uns verbringen und Happy Birthday an dieser Stelle mal an alle Geburtstagskinder im Freistaat. Sie feiern gemeinsam mit Peter Klöppel. Ja, der Mann, der 32 Jahre RTL aktuell moderiert hat. Der Mann, bei dem wir dachten, da geht nie was schief. Das stimmt so nicht.
5: Die Lieblings-Pannen-Anekdote ist tatsächlich die, als uns vor ein paar Jahren im Studio auf einmal das Licht ausging.
6: Der britische Milliardär Richard Branson war heute im Weltall. Und wenn Sie mich jetzt nicht mehr sehen, aber möglicherweise hören, kann ich Ihnen nur sagen, hier ist das Licht ausgefallen im Studio. Wir machen einfach mal weiter.
3: Aber, und das hat ihn ja wirklich ausgezeichnet, auch diese Situation hat er souverän gemeistert. Alles Gute zum 68. Peter Klöppel. Das Geburtstagsständchen kommt jetzt von den Cranberries aus den 90ern. Hier ist Dreams bei Landeswelle Thüringen.

0: So eine fette Nummer aus den 80ern. Rufus und Chaka Khan mit Ain't Nobody bei Landeswelle Thüringen. Auch der Mittwoch biegt auf die letzte Runde ein. Vielleicht haben Sie schon mal was von brüderlich geteilt und schwesterlich beschissen gehört. So läuft's bei uns natürlich nicht.
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0: Die großartige Agnes mit einem Riesensong aus 2008. Release Me hier bei Landeswelle Thüringen. Mittwochmittag, Staus und Blitzer immer zuerst mit einer Info von der A9 Richtung München. Zwischen Triptis und Dittersdorf, Vorsicht, da liegen Gegenstände auf der Straße und nebendran der kaputte LKW auf dem Standstreifen. Blitzer im Moment auf der A71 Richtung Sangerhausen zwischen dem Dreieck Suhl und Suhlzeller Mehlis, kurz vorm Tunnel Bergbock, da sind 80 erlaubt. In Erfurt stehen sie auf der Weimarischen Straße stadtauswärts am Globus, der weiße Caddy hat hier geparkt und die Silvia hat uns den Panzerblitzer in Jena am Fürstengraben nochmal bestätigt, der blitzt in beiden Richtungen. Wenn Sie auch was für uns haben, dann machen Sie es wie Silvia, einfach Bescheid sagen, gerne auch Bestätigung, damit wir wissen, dass alles noch seinen geregelten Gang geht. 0800 4x4 110 ist die Nummer. Geht per Telefon oder WhatsApp. Gute Fahrt Ihnen jetzt um 13.30 Uhr.
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2: Mit Jasmin Kleinichen. Im Machtkampf beim Deutschen Eisschnelllaufverband steht jetzt das Gegenteam fest. Der Thüringer Beamte Andreas Minschke will Präsident Matthias Große ablösen. Am Samstag wird darüber abgestimmt. Der Thüringer Landesverband wirft der aktuellen Führung unter anderem vor, Sportler und Sportlerinnen respektlos zu behandeln. Auslöser ist eine geplante Reform. Demnach sollen die Spitzenathleten künftig nicht mehr in Erfurt trainieren. Der unterirdische Schwelbrand in einem Tagebaurestloch bei Meuselwitz wird jetzt nicht mehr mit Trinkwasser gelöscht. Wie der Landkreis Altenburger Land mitgeteilt hat, wurde eine temporäre 4 Kilometer lange Wasserleitung fertiggestellt. Sie liefert jetzt Löschwasser aus dem Restloch Zipsendorf an. Wo sind zwei Stachelschweine aus dem Tiergarten Sonneberg hin? Die schon am Freitag entlaufenen Tiere sind immer noch auf freiem Fuß. Der Tiergarten bittet deshalb rund um

0: Berg die Augen offen zu halten. Vom Einfangen wird aber abgeraten, hat uns Stefan Hupp vom Tiergarten erzählt.
1: Die richten ja die Stacheln auf, also die erschrecken dann und dann, die haben ja wieder Haken, da bleiben die Stacheln dann stecken. Also da müssen sie in die Notaufnahme, um die zu entfernen. Wenn es möglich wäre, in einen Garten rennen oder in eine Garage, sollen wir so am besten einschließen.
0: Also wenn Sie die Tiere sehen, lieber zum Telefon greifen und den Rest den Profis überlassen.
2: Na dann halten Sie mal die Augen offen und sagen Sie Bescheid, wenn Sie was gefunden haben. Jasmin, vielen Dank.
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2: Auf den Wetterkarten sieht's aus, als hätte ein Maler einen Eimer Farbe vergossen. Immer so weiße Flecken überall, egal ob Landeshauptstadt Erfurt oder Nordhausen oder Suhl oder Altenburg. Überall sind so ein paar Schäfchenwolken unterwegs, die bringen aber keinen Regen mit heute. Im Gegenteil, die Sonne schafft's immer wieder raus bei 15 bis 17 Grad.
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2: Den Mittwoch verbringen wir gemeinsam, vielleicht ja gerade wieder zurück im Büro, die nächsten Mails checken. Ich grüße Sie und die Dream Academy grüßt Nicholas Rodney Drake. Der ist nur 26 Jahre alt geworden, Mitte der 70er verstorben und hat zu Lebzeiten 3 Alben rausgebracht. Aber warum grüßen die den? Weil die Öffentlichkeit das überhaupt nicht interessiert hat. Und deswegen hat die Dream Academy ihrem Nick eine Hommage gewidmet. Live in a Northern Town nämlich. Das hat zumindest mal dafür gesorgt, dass Menschen auf den Verstorbenen aufmerksam geworden sind und Ende der 90er plötzlich auch seine Musik posthum eine Rolle spielte. Die musikalischen Grüße gibt's gleich, unter anderem nach einem 90er von Katie and I und den Four Tops aus den 80ern. Hier ist Loco in Acapulco bei Landeswelle Thüringen.

0: düsterer Sound von Depeche Mode. Passt zu den größeren Wolken, die jetzt so langsam aber sicher am Himmel unterwegs sind, soll aber trocken bleiben. Precious bei Landeswelle Thüringen, 13.49 Uhr. Staus und Blitzer bei uns immer zuerst mit einer frischen Meldung von der B282. Vorsicht hier in beiden Richtungen. Zwischen Schleiz und Langenbach sind drei Ziegen auf der Straße unterwegs. Allen, die gerade unterwegs sind, gute und vor allem unfallfreie Fahrt. Ich bin Christian Buri, wünsche einen schönen Mittwochnachmittag. Wir hören uns, wenn Sie mögen, morgen ab um 10 wieder. Bis dahin übernimmt jetzt gleich ab 14 Uhr erstmal der Kollege Patrick Rebin, bringt Sie in den Mittwochfeierabend. Viel Spaß.
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0: Mag ich richtig gern die Nummer, allein schon, weil der Text so ausgefeilt und einfallsreich ist. Bob von Hansen. Wunderschönen Mittwoch Ihnen. Tausend Blitzer hier bei Landeswelle immer zuerst. Wir gucken gleich mal auf die A4 Richtung Frankfurt. Vorsicht zwischen Ronneburg und Gera Leumnitz. Hier steht ein kaputter LKW auf dem Standstreifen. Und dann habe ich noch eine Meldung von der B282. In beiden Richtungen ist hier zwischen Schleiz und Langenbach Vorsicht geboten. Da springen nämlich drei Ziegen auf der Fahrbahn rum. Blitzer haben wir auch. Genauer gesagt einen, der steht auf der A71 Richtung Sangerhausen zwischen dem Dreieck Suhl und Suhl-Zellermelis, kurz vorm Tunnelberg Bock. Hier sind 80 erlaubt. Danke an Carsten fürs Bescheid geben. 14 Uhr ist es.
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2: Ich bin Finn Riebesel-Freundlieb. Schönen guten Tag. Cola, Limo und Eistee werden in Zukunft wohl deutlich teurer. Die Bundesregierung hat die Zuckersteuer auf den Weg gebracht. Die soll im Juli nächsten Jahres eingeführt werden und für Getränke mit mehr als 5 Gramm Zucker pro 100 Milliliter greifen. Ein wichtiger Schritt, sagte CSU-Landesgruppenchef Hoffmann bei NTV.
3: Wir haben von Anfang an gesagt, die Zuckersteuer muss eine Lenkungssteuer sein. Es geht hier um echte Prävention. Deutschland hat da Nachbesserungsbedarf. Unsere Kinder sind zu übergewichtig, der Zuckerkonsum zu hoch. Das wollen wir damit steuern.
2: Das Kabinett hat sich heute auch mit der Pflege beschäftigt. Eine Expertengruppe soll jetzt die Pflegereform voranbringen. Deutschland treibt ein Social-Media-Verbot für Kinder voran. Bundesfamilienministerin Prien hat einige Maßnahmen zum Schutz von jungen Menschen im Netz vorgestellt. Und da heißt es etwa, bis eine EU-weite Regelung kommt, sollen TikTok, Insta oder Snapchat für alle unter 13 Jahren tabu sein. Rund

0: 4 Jahre nach der Sprengung der Nord Stream Pipelines ist am Vormittag in Hamburg ein erster Prozess gestartet. Angeklagt ist ein ukrainischer Ex-Offizier. Er soll die Sprengungen in der Ostsee organisiert haben. Lisa Schwarzkopf berichtet.
1: Der Angeklagte war letztes Jahr in Italien festgenommen worden. Er wird sich im Prozess nicht äußern, das hat sein Anwalt gesagt. Über die Nord Stream Pipelines wurde russisches Gas nach Deutschland transportiert. Die Anklage geht davon aus, dass die Sprengung in ukrainischem Auftrag erfolgte. Die ukrainische Regierung weist eine Beteiligung zurück.
0: Punkte in Flensburg an andere weitergeben bleibt verboten. Das hat das Bundesverfassungsgericht entschieden. Eine Beschwerde gegen die seit Sommer geltende Regel wurde abgewiesen. Wer versucht, mit Punkten in Flensburg zu handeln, muss mit einem Bußgeld rechnen. Nachdem die Bayern gestern in Norwegen gepatzt haben, will Borussia Dortmund es heute besser machen. Der BVB ist in der Champions League bei Bodø Glimt zu Gast. 21 Uhr geht's los, zeitgleich ist auch Anpfiff für den VfB Stuttgart im slowakischen Bratislava.
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3: Goldener Herbst heute hier bei uns in Thüringen. Viel Sonne, wenig Wolken, kein Regen. Top-Temperaturen bei bis zu 17 Grad. Und Saalfeld meldet tatsächlich T-Shirt-Wetter mit Sonne und eben genau diesen 17 Grad Top-Temperatur. Eben hinaus ein bisschen bewölkter, aktuell bei 14 Grad. Morgen ist es dann ganz ähnlich wie heute, nur mit ein bisschen weniger Sonne. Die zeigt sich trotzdem aber auch mal. Temperaturen in der Spitze dann bei bis zu 18 Grad.
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3: Kommen Sie gut durch, ich helfe Ihnen so gut ich kann dabei. Mittwoch 14.03 Uhr ist es. Die Hälfte der Woche ist schon durch, die zweite Hälfte packen wir zusammen auch noch. Ich freue mich, dass Sie mit dabei sind. Und da steigen wir gleich mal mit einem absoluten Klassiker aus den 80er Jahren ein. Meine Generation kennt es aus dem Jahr 2009 von Flo Rida und Kesha. Sie bekommen es im Original hier bei mir. Dead or Alive, You Spin Me Round Like a Record. Viel Spaß damit, ich bin Patrick Rebin.

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0: So ein cooler Typ mit so cooler Musik. Bryan Adams hier bei Landeswelle Thüringen. Und wenn Ihnen das gefallen hat, dann habe ich einen Tipp für Sie. Der kommt nämlich nächstes Jahr zu uns in den Freistaat. 11. August ist es soweit, 2027. Da tritt er in Erfurt auf. Tickets dafür gibt's online zu kaufen.
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0: Landeswelle Thüringen hier, Stausenblitzer bei uns immer zuerst. Wir gucken auf die A4 Richtung Dresden zwischen Gerstungen und Wommen. Vorsicht, hier ist die rechte Spur gesperrt. Da steht aktuell ein kaputter LKW rum. Dann habe ich nochmal die A4, diesmal aber die andere Richtung, also in Richtung Frankfurt zwischen Ronneburg und Gera Leumnitz. Weiterhin ein kaputter LKW auf dem Standstreifen. Dann noch eine Meldung von der A70, wenn Sie Richtung Schweinfurt unterwegs sind, zwischen Fierethrunstadt und Eltmann. Vorsicht, hier liegen Fahrzeugteile auf der rechten Spur, also besonders vorsichtig fahren, wenn Sie da unterwegs sind. Und dann noch eine Meldung von der A72 Richtung Hof, hier ebenfalls zwischen Plauen Ost und Plauen Süd, Reifenteile auf der Fahrbahn. Außerdem steht ein kaputter LKW auf dem Standstreifen und ich würde jetzt einfach mal behaupten, dass die Reifenteile wahrscheinlich irgendwas mit diesem LKW zu tun haben. Guck mal auf die Blitzer, habe ich aktuell einen auf der A71 Richtung Sangerhausen zwischen dem Dreieck Suhl und Suhl. Zellermeles steht kurz vor dem Tunnel Bergbock. Hier sind 80 erlaubt. Und dann habe ich noch einen in Steinheit. Da wird auf der Festeburgstraße, wenn Sie Richtung Feuerwehr fahren, gelasert. Gute Fahrt Ihnen.
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0: Es ist 14.30 Uhr.
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3: Mit Jasmin Kleinichen. Die Altenburger Brauerei ist auf der Suche nach seinen Bierkästen. Deswegen hat sie jetzt eine Leergutfotoaktion gestartet. Wer noch in dieser Woche seine leeren Altenburger Bierkästen zurückbringt und ein Foto vom Pfandautomaten an die Brauerei schickt, der hat die Chance, zwei neue und volle Kästen zu gewinnen. Hintergrund der Aktion ist, dass immer weniger Flaschen und Kästen zurück zur Brauerei kommen. In Schleusingen beginnt am Wochenende eine Fischrettungsaktion. Und zwar aus dem langen Teich, der aktuell eher einer Pfütze ähnelt. Denn über den trockenen Sommer ist die Quelle für den Teich versiegt. Das bedeutet, dass das Wasser immer mehr zurückgeht und deshalb auch immer mehr Fische sterben. Die, die noch überlebt haben, sollen jetzt abgefischt werden. Sie ziehen dann erstmal in den Sportplatzteich um. Sömmerdar plant in diesem Jahr seinen ersten digitalen Adventskalender. Da versucht die Stadt jetzt Mitmacher, die jeweils ein Türchen gestalten wollen. Geschäfte, Gaststätten und andere Einrichtungen in der Innenstadt können zum Beispiel Gewinnspiele oder eine Rabattaktion anbieten. So will Sömmerdar zeigen, was die Stadt alles zu bieten hat.
0: Boah, das ist ja mal eine richtig süße Idee. Also ich würde da wirklich direkt mitmachen, wenn ich in Sömmerdar ein Geschäft hätte. Falls Ihnen auch so geht, wissen Sie, richtig mitmachen. Danke für die Updates, Jasmin.
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0: Richtig schön ist es heute hier bei uns in Thüringen, zumindest größtenteils aktuell in Gera zum Beispiel. Richtig sonnig bei 16 Grad, fast schon spätsommerlich. Ein bisschen bewölkter ist es im Süden des Freistaats, Hildburghausen, da zeigt sich die Sonne aktuell weniger. 15 Grad, auch ein bisschen kühler. Morgen starten wir erstmal ein bisschen neblig in den Tag rein, das wollte ich sagen. Bisschen wenig Sonne, auch den ganzen Tag über. Ja, ist so ein Mix aus Sonne und Wolken. Aber die Sonne ist immerhin ab und zu mal mit dabei und Temperaturen in der Spitze gibt's von

0: 13 Grad.
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0: Schönen Mittwochnachmittag Ihnen. Wir überlegen jetzt hier bei Landeswelle einfach mal zusammen, was wir früher so für einen Euro gekriegt haben. Also mir fallen da wirklich tausende Dinge ein. Zwei Kugeln Eis, eine ganze Tüte Süßigkeiten. Sie wissen schon, aus diesen Selbstbedienungsboxen beim Bäcker mit diesen Zungen und so weiter und so fort, die man sich dann so rausgeschaufelt hat. Zwei Brezeln gab's und so weiter und so fort. Und ich bin mir sicher, Sie haben da auch eine ganze Liste von. So, jetzt die große Frage. Was bekommt man denn heutzutage eigentlich noch für einen Euro? Also zumindest für morgen kann ich Ihnen das beantworten, die Frage. Da gibt es in manchen Teilen von Thüringen zumindest ein Busticket für. Ist nämlich wieder der 1-Euro-Tag im Thüringer Nahverkehr. 15 Busunternehmen in insgesamt 9 Kreisen sind damit dabei. Und Tilman Wagenknecht, der Geschäftsführer von Bus und Bahn Thüringen, erklärt Ihnen jetzt mal, wie diese Aktion da morgen funktioniert.
1: Die Unternehmen, die sich daran beteiligen, sagen ganz einfach, an dem Tag gibt es einen Netzfahrschein für 1 Euro bei den teilnehmenden Busunternehmen. Und das Coole ist, die erkennen das auch noch untereinander an.
0: Ilmkreis, Köfhäuserkreis, Sömmerda, Suhl, Wartburgkreis und so weiter und so fort. Da können Sie morgen mal so einen richtig schönen Herbstferien-Busausflug mit den Kleinen machen. Ist ja gerade bei den Überlandlinien toll. Ja, da sieht man nämlich auch noch so richtig schön viel von unserer tollen Thüringer Natur. Wünsche ich Ihnen eine gute Fahrt mit.
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0: einmal rund um die ganze Welt mit ATC hier bei Landeswelle Thüringen. Jetzt mal die Frage an Sie an der Stelle. Was denken Sie, wo sich diese Männer und Frauen, die hinter diesem Projekt stehen, so kennengelernt haben? Richtig, als sie fürs Musical Cats gearbeitet haben. Schönen Mittwoch Ihnen. Tausend Blitze hier bei Landeswelle immer zuerst. Gucken wir gleich mal auf die A4 Richtung Dresden. Zwischen Gerstungen und Wommen, Vorsicht, die rechte Spur ist hier gesperrt. Da steht ein kaputter LKW. Bleiben wir gleich auf der A4, diesmal aber Gegenrichtung Richtung Frankfurt. Zwischen Ronneburg und Gera Leumnitz hier ein kaputter LKW auf dem Standstreifen. Dann habe ich eine Meldung von der A9 Richtung Berlin für Sie. Zwischen Dittersdorf und Triptis, Vorsicht, hier liegen Gegenstände auf der mittleren Spur. Eine Meldung von der A38 Richtung Göttingen zwischen Ahrenshausen und Friedland. Im Heidkopftunnel. Vorsicht, hier steht ein kaputtes Auto auf der rechten Spur. Und dann noch was von der A70 Richtung Schweinfurt zwischen Viereth, Trunstadt und Eltmann. Vorsicht, hier liegen Fahrzeugteile auf der rechten Spur. Gucken wir noch nach den Blitzern. Steht aktuell einer auf der A38 Richtung Leipzig zwischen Großwechslungen und Nordhausen West in einer Baustelle. Danke an Ute fürs Bescheid geben. Und noch einer in Steinheit in der Festeburgstraße, wenn Sie Richtung Feuerwehr unterwegs sind. Hier wird gelasert. Falls Sie noch irgendwas für mich sehen, Stausblitzer, Verkehrsbehinderungen, sagen Sie gerne kurz Bescheid. 0800 4x4 110 ist da die Nummer. 15 Uhr haben wir's.
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2: Ich bin Fenribesel Freundlieb. Schönen guten Tag. Für besonders süße Getränke soll es eine Zuckersteuer geben. Darauf hat sich die Bundesregierung geeinigt. Die Steuer soll ab Juli nächsten Jahres fällig werden. Auf Cola, Limos oder Eistee. Weiteres Thema im Kabinett war die Pflege. Die Regierung hat sich auf eine Expertengruppe verständigt, die Vorschläge für die Pflegereform machen soll. Daniela Eckstein von Wir Pflegen NRW sagte dazu in der ARD.
3: Man sollte auf jeden Fall die strukturellen Probleme in Angriff nehmen. Und da kommen ja ganz erhebliche Probleme auf uns zu, weil die Zahl derer, die pflegen könnten, zum Beispiel Kinder, werden wir weniger haben, einfach aufgrund der Bevölkerungsentwicklung. Und da muss man sich genau überlegen, wie schaffen wir es denn, Freunde mit einzubinden, Ehrenamtler mit einzubinden und so weiter.
2: Deutschland treibt ein Social-Media-Verbot für Kinder voran. Bundesfamilienministerin Prien hat einige Maßnahmen zum Schutz von jungen Menschen im Netz vorgestellt. Und da heißt es etwa, bis eine EU-weite Regelung kommt, sollen TikTok, Insta oder Snapchat für alle unter 13 Jahren tabu sein. Ab wann ist noch nicht bekannt. Weiter sagte Prien.
4: Wir sind aber auch der Überzeugung, dass die Kinder- und Jugendhilfe die digitale Lebenswelt stärker berücksichtigen muss. Wir wollen Medienkompetenz präventiv fördern und sie unter anderem in der Jugendarbeit, in der Jugend- und Schulsozialarbeit sowie in der Familienbildung verankern.

0: Die Grünen in Berlin wollen die Gespräche mit Linken und SPD wieder aufnehmen. Gestern waren die gestoppt worden, weil die Linke sich nicht an Absprachen gehalten haben soll. Es ging unter anderem um die Aufnahme einer umstrittenen Abgeordneten in die Fraktion. Rund 4 Jahre nach der Sprengung der Nord Stream Pipelines ist am Vormittag in Hamburg ein erster Prozess gestartet. Angeklagt ist ein ukrainischer Ex-Offizier. Er soll die Sprengungen organisiert haben. Sein Anwalt hat angekündigt, der Angeklagte werde im Prozess nicht aussagen. Ein kleiner Bär feiert heute Geburtstag. Am 14. Oktober 1926 ist das erste Buch mit Geschichten von Winnie Pooh erschienen. Auch dank Walt Disney sind die Geschichten von Pooh und seinen Freunden bis heute ein Riesenerfolg.
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2: Mix aus Sonne und Wolken. Das ist so die Kurzzusammenfassung des Wetters heute hier bei uns in Thüringen. Es ist immer mal wieder Sonne da, es sind aber auch immer mal wieder Wolken da. In Sommer, da ist es aktuell recht schön hier mit 17 Grad, vor allem sonnig. Ein bisschen bewölkter ist es in Suhl. Hier messen wir 15 Grad. Trotzdem auch hier für den Herbst ein ganz nettes Wetter. Vor allem, wenn wir es mit den letzten Tagen teilweise vergleichen. Morgen ähnlich wie heute, ein bisschen weniger Sonne. Trotzdem zeigt die sich auch zumindest ab und zu mal die Temperaturen in der Spitze morgen bei 18 Grad.
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2: Ach, Kindheitserinnerungen sind doch was Schönes, oder? Genießen Sie Ihren Mittwoch, das kennen Sie vielleicht auch. Also wir haben hier in der Redaktion gerade eine große Portion Werthers Original rumliegen. Und das ist für mich wirklich immer so ein absolutes Kindheitsding. Das gab es nämlich früher immer, ausschließlich immer bei meinen Großeltern. So, mein Opa liebt die Dinger und immer wenn ich das esse, bin ich wirklich direkt wieder Kind. Spiel mal bei meinen Großeltern auf dem Teppich und freue mich einfach. Wie ist das bei Ihnen, was da die Kindheitserinnerungen hervorruft? 0800 4x die 4110. Egal ob Gerüche, Süßigkeiten oder Mahlzeiten. Ich freue mich über Ihre Geschichten. Sagen Sie gerne kurz Bescheid.

0: Mitte der Woche ist. Schönen Nachmittag mit Landeswelle Thüringen. Ich lade Sie jetzt gleich mal wieder zum Träumen ein. Und zwar träumen wir uns jetzt mal zusammen auf das letzte Dorffest. Es gibt nämlich eine, ja, wir können es eigentlich fast schon Hymne nennen, die da auf gar keinen Fall fehlen darf. Wirklich, ich war noch nie auf einem Dorffest, auf dem die Nummer hier nicht gespielt wurde. Und gleichzeitig habe ich es auch noch nie erlebt, dass das Zelt nicht völlig eskaliert, wenn dieser Song vom DJ abgedrückt wird. Und gleich verwandeln wir ihr Büro, die Kfz-Werkstatt oder an welchem Ort sie auch immer gerade sind, in ein Dorffest mit Opus. Life is Life habe ich noch vorhalten für sie.
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0: diese Frau hat so viel Kraft in ihrer Stimme. Ganz, ganz toll. Anastasia bei Landeswelle Thüringen. Kleiner Ausflug ins Jahr 2001, den wir jetzt hier gemacht haben. One Day in Your Life. Einen wunderschönen Mittwochnachmittag Ihnen. Staus und Blitzer bei Landeswelle immer zuerst. Wir gucken auf die A4 Richtung Dresden zwischen Gerstungen und Wommen. Vorsicht, hier ist die rechte Spur aktuell gesperrt. Da steht ein kaputter LKW. Dann habe ich noch was von der A71 Richtung Sangerhausen. Zwischen Heldrungen und Artern hat's gekracht. Dementsprechend hier jetzt ebenfalls Vorsicht angesagt, beziehungsweise auch ein bisschen Stau dahinter. Und dann habe ich noch was von, beziehungsweise aus Apolda. Von der Zeppelinstraße, so rum ist richtig, auch hier hat es auf Höhe der Erfurter Straße gekracht, deswegen ist hier der Bereich aktuell gesperrt. Wir gucken mal zusammen, was die Blitzer so tun. Da habe ich einen auf der A73 Richtung Suhl zwischen Schleusingen und Suhl-Friedberg. Kurz vor der Abfahrt, hier sind 100 erlaubt. Einen habe ich auf der A38 Richtung Leipzig zwischen Großwechslungen und Nordhausen-West. Hier wird aus einer Baustelle rausgeblitzt. Danke an Ute fürs Bescheid geben. Und dann steht noch einer in Steinheit auf der Festenburgstraße, wenn Sie Richtung Feuerwehr unterwegs sind. Hier wird gelasert.
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0: Um 15.30 Uhr.
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2: Mit Jasmin Kleinichen. Im Machtkampf beim Deutschen Eisschnelllaufverband steht jetzt das Gegenteam fest. Der Thüringer Beamte Andreas Minschke will Präsident Matthias Große ablösen. Am Samstag wird darüber abgestimmt. Der Thüringer Landesverband wirft der aktuellen Führung unter anderem vor, Sportler und Sportlerinnen respektlos zu behandeln. Auslöser ist eine geplante Reform, demnach sollen die Spitzenathleten künftig nicht mehr in Erfurt trainieren. Der unterirdische Schwelbrand in einem Tagebau-Restloch bei Meuselwitz wird jetzt nicht mehr mit Trinkwasser gelöscht. Wie der Landkreis Altenburger Land mitgeteilt hat, wurde eine temporäre 4 Kilometer lange Wasserleitung fertiggestellt. Sie liefert jetzt Löschwasser aus dem Restloch Zipsendorf an. Extremsportler Guido Kunze aus Mühlhausen hat wieder einen neuen Weltrekord aufgestellt, und zwar in New York. In 19 Stunden ist er mit dem Fahrrad 42 Mal um den Central Park gefahren. Der bisherige Rekord lag bei 38 Umrundungen.
0: Herzlichen Glückwunsch an der Stelle erstmal von mir und dann noch Wahnsinn, zu was manche Menschen fähig sind. Also mir tun die Füße manchmal schon weh, wenn ich einfach nur zu lange auf dem Sofa lag. Danke für die Updates, Jasmin.
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0: Es ist immer noch sehr schön, viel Sonne ist mit dabei, zwischendurch auch mal ein paar Wolken. Die Top-Temperaturen heute bei 17 Grad, also sehr angenehm. Morgen ähnlich wie heute, mit ein bisschen weniger Sonne, die zeigt sich aber trotzdem zwischendurch auch mal. Und die Temperaturen, die messen wir in der Spitze dann bei 18 Grad.
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0: Mittwoch, guten Appetit, einen schönen Nachmittag Ihnen. Freue mich, dass Sie mit dabei sind. Ganz liebe Grüße nach Schleiz, nach Ilmenau, Dingelstädt oder vielleicht nach Mallorca, wenn Sie gerade die Herbstferien noch in der Sonne verbringen.

0: Was würden Sie machen, wenn ich Ihnen jetzt einen Euro in die Hand drücken würde? Landeswelle Thüringen hier, schönen Mittwoch Ihnen. Meine Antwort ist klar, ich würde damit morgen Bus fahren. Da steigt in 9 Landkreisen in Thüringen nämlich wieder der 1-Euro-Tag im Nahverkehr. Tilman Wagenknecht ist der Geschäftsführer von Bus und Bahn Thüringen. Sagen Sie mal, haben Sie mir einen Tipp für morgen, wo ich da am besten unterwegs bin dann?
1: Schauen Sie in Ihren Landkreisen, schauen Sie in Ihren Unternehmen gezielt nach Taktbus- und Plusbuslinien und nutzen Sie die einfach, weil da können Sie einfach irgendwo aussteigen, einen Kaffee trinken und in jedem Fall kommt im selben Tag der Bus für die Rückfahrt wieder zurück. Deswegen, das ist sehr easy. Da muss man sich eigentlich nicht den Fahrplan merken, sondern man muss einfach nur gucken, hier fährt was regelmäßig. Und ich komme in jedem Falle immer wieder zurück. Man muss natürlich gucken, dass man nicht den allerletzten Bus abpasst.
0: Ach toll, sehen Sie mal. Können Sie ganz entspannt morgen einen tollen Ausflug durch Thüringen machen. 9 Landkreise sind dabei, verteilt wirklich auch in den verschiedensten Ecken des Freistaats. Die ganze Liste, wer, wann, wo, wie, gibt es natürlich online zum Nachgucken. Und glauben Sie mir, das macht wirklich Spaß. Habe ich auch schon mal gemacht. Einsteigen, irgendwo aussteigen, bisschen umgucken, ab in die nächste Linie und das Ganze dann wirklich schon den ganzen Nachmittag über. Da lernen Sie die Umgebung mal so richtig neu kennen.
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0: Haben Sie erkannt, die Stimme, ne? Na klar haben Sie die erkannt. Das war damals der noch recht unbekannte Seal zusammen mit dem britischen DJ Adamski mit Killer. Schönen Mittwoch Ihnen.
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0: Staus und Blitzer hier bei Landeswelle. Immer zuerst, wir gucken gleich mal auf die A4 Richtung Dresden. Bitte vorsichtig zwischen Sättelstedt und Waltershausen. Hier ist ein kaputter LKW. Dann habe ich nochmal die A4 Richtung Dresden. Diesmal ein Stückchen weiter und zwar zwischen Gotha-Boxberg und Gotha. Hier hat es einen Unfall auf dem Standstreifen gegeben. Dann habe ich noch zwei Straßensperrungen für Sie. In Apolda ist es einmal die Zeppelinstraße auf Höhe der Erfurter Straße. Hier hat es gekracht, deswegen ist die zu. Und dann noch eine im Kreis Altenburger Land und zwar in Hartha zwischen Hartha und am Bahnhof. Hier ist Ladung verloren worden, deswegen die Straße gesperrt. Schauen wir auf die Blitzer. Einer steht auf der A73 Richtung Suhl zwischen Schleusingen und Suhl-Friedberg kurz vor der Abfahrt. 100 sind hier erlaubt. Dann habe ich noch einen auf der A38 zwischen Richtung Leipzig zwischen Großwechsungen und Nordhausen West in der Baustelle. Einen Laser habe ich in Steinheid auf der Festeburgstraße Richtung Feuerwehr. Und dann noch einen auf der B85 zwischen Darsdorf und Groß-Obringen. Hier wird beidseitig geblitzt. Gute Fahrt Ihnen!
2: 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Gute Fahrt!
0: Es ist 16 Uhr.
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3: Ich bin Finn Riebesel-Freundlieb. Schönen guten Tag. Die Zuckersteuer auf Getränke ist einen Schritt weiter. Die Bundesregierung hat grünes Licht für den Gesetzentwurf gegeben. Mehr von Tom Husse.
4: Mit der Steuer will die Koalition mehr Geld in die Staatskasse spülen und auch etwas zum Schutz der Gesundheit machen. Die neue Maßnahme soll im Juli nächsten Jahres eingeführt werden und für Getränke mit mehr als 5 Gramm Zucker pro 100 Milliliter greifen. Bedeutet, Limo, Cola und Co. dürften dann deutlich teurer werden. Kritik kommt aus der Getränkewirtschaft, da ist von einer massiven Belastung für Betriebe die Rede. Außerdem hat das Kabinett für eine Expertenkommission gestimmt, die Vorschläge für die Pflegereform machen soll.
3: Kinder unter 13 Jahren sollen in Zukunft kein TikTok oder Instagram mehr nutzen dürfen. Das hat Bundesfamilienministerin Prien angekündigt, ohne einen konkreten Startpunkt zu nennen. Ziel sei es, junge Leute besser vor Gefahren auf Social Media zu schützen. Weiter sagte Prien:
5: Wir wollen, dass die Anbieter Verantwortung übernehmen und nicht Eltern alleine dafür Sorge tragen müssen, dass ihre Kinder im Netz sicher unterwegs sind. Solange es auf europäischer Ebene keine Regelung für ein Mindestalter gibt, wollen wir eine solche Regelung national als Übergangslösung schaffen.
3: In anderen Ländern gibt es so ein Social-Media-Verbot schon. Australien hatte letztes Jahr den Anfang gemacht. Die Grünen in Berlin wollen die Gespräche mit Linken und SPD wieder aufnehmen. Gestern waren die gestoppt worden, weil die Linke sich nicht an Absprachen gehalten haben soll. Es ging unter anderem um die Aufnahme einer umstrittenen Abgeordneten in die Fraktion. Die SPD hatte zuletzt noch eine Erklärung der Linken gefordert, dass sie sich zu den Vereinbarungen bekennt. Da ging es zum Beispiel um Antisemitismusvorwürfe gegen Teile der Berliner Linken. Die Lufthansa bekommt ein großes Stück vom Kuchen. Das Unternehmen darf fast die Hälfte der portugiesischen Staatsairline TAP für 1,2 Milliarden Euro kaufen. Das hat die Regierung in

0: Lissabon entschieden. Langfristig könnte das für Reisende etwa mehr Flugverbindungen nach Portugal bedeuten. Nach den Bayern und Leipzig sind heute dann die anderen beiden deutschen Vertreter in der Fußball-Champions League dran. Borussia Dortmund ist in Norwegen bei Bodø Glimt gefragt. Stuttgart spielt im slowakischen Bratislava. Los geht's jeweils um 9.
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2: Weniger Arbeitslose in Thüringen. Das prognostiziert das Institut für Arbeitsmarkt- und Berufsforschung für das kommende Jahr. Demnach werden 2027 im Schnitt etwa 70.000 Menschen im Freistaat ohne Job sein. Das sind rund 1.300 weniger als in diesem Jahr. Der Hauptgrund? Immer mehr Thüringerinnen und Thüringer gehen in Rente. Dadurch sinkt auch die Zahl der Beschäftigten. Und mehr Wirtschaftsnachrichten gibt's auf landeswelle.de.
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3: Ah, das ist wirklich so dieser goldene Herbst, das Wetter, das wir heute hier bei uns im Freistaat haben. Ganz, ganz fantastisch. Viel Sonne ist mit dabei. Die scheint aktuell zum Beispiel bei Ihnen in Erfurt mit 16 Grad, auch in Mühlhausen bei 16 und in Saalfeld bei 17 Grad. Richtig schön. Nur ganz vereinzelt zeigen sich mal ein paar kleine Wölkchen. Morgen wird es ähnlich wie heute, vielleicht mit ein bisschen weniger Sonne. Die zeigt sich aber trotzdem auch. Keine Sorge, die Temperaturen morgen in der Spitze bei etwa 18 Grad.
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3: So, Sie genießen jetzt mal bitte schön den Mittwochnachmittag, schon auf dem Weg Richtung Feierabend. Ich habe gleich ganz, ganz tolle Musik von The Weeknd für Sie. Blinding Lights ist ein ganz tolles Lied und ich habe den tatsächlich vor einigen Jahren auch mal live gesehen. Ist eine absolute fantastische Show gewesen, die er da abgezogen hat. In Frankfurt war das im Stadion, aber bevor es zu The Weeknd geht, geht's erstmal in die 80er Jahre zu Kenny Loggins, Footloose. Da haben Sie bestimmt auch direkt mal ein paar Filmszenen im Kopf, wenn Sie den Song hören. Sie erinnern sich einfach daran zurück. Ich mich gleich an mein The Weeknd-Konzert. Wünsche Ihnen ganz viel Spaß und einen schönen Mittwochnachmittag.

0: forschen, programmieren und entdecken. Landeswelle Thüringen hier am Mittwoch. Ich hoffe, Ihre Kids genießen die Herbstferien. Dritter Tag heute. Langsam könnten sich bei den Kleinen mal die ersten Anzeichen von Langeweile einstellen. Und um da direkt mal dagegen zu steuern, habe ich jetzt einen Tipp für Sie, wo die Kids morgen richtig viel ausprobieren können. Dafür geht's nach Bad Salzungen in die Kreisbibliothek. Da findet morgen nämlich das Art-Tech Lab statt. Und da geht's eben genau ums Forschen, ums Programmieren und ums Entdecken. Ein bisschen Robotik, Experimente, wird da alles ganz spielerisch ausprobiert und den Kleinen näher gebracht. Ist also vor allem was für alle, die sich für Technik interessieren oder, sagen wir mal, zumindest für Technik begeistern lassen. Eintritt ist frei, anmelden müssen Sie sich auch nicht. Das Ganze geht morgen von 16 Uhr bis 16.45 Uhr. Wünsche ich Ihnen ganz viel Spaß damit. Ich bin ein
1: Schauen
0: Roboter.
1: Schauen Sie in Ihren Landkreisen, schauen Sie in Ihren...
2: 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Am heutigen Mittwoch bleiben wetterfühlige Menschen weitgehend unbeeinträchtigt. Gute Laune und Tatkraft begleiten viele heute durch den Tag. 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

0: Das waren noch Zeiten damals. Milli Vanilli, Girl, I'm Gonna Miss You. Wünsche Ihnen einen schönen Mittwoch. Viel Spaß auf den letzten Metern im Büro oder gerade daheim, zum Beispiel beim Wäschesortieren.
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0: Staus und Blitzer hier bei Landeswelle. Immer zuerst, wir gucken auf die A4 Richtung Dresden. Zwischen Sättelstedt und Waltershausen. Vorsicht, hier steht ein kaputter LKW. Dann liegt ein Spanngurt, und zwar auf der A9 Richtung Berlin. Wenn Sie zwischen Naumburg und Weißenfels unterwegs sind, Vorsicht, der liegt auf der rechten Spur. Hier also ein bisschen langsamer fahren. Und dann habe ich noch eine Meldung aus dem Kreis Altenburger Land, aus Harter. Hier haben wir eine Straßensperrung, und zwar zwischen Harter und am Bahnhof hat's gekracht. Deswegen ist die Straße da dicht. Gucken wir nach den Blitzern. Da habe ich einen auf der A73 Richtung Suhl zwischen Schleusingen und Suhl-Friedberg, hier kurz vor der Abfahrt bei 100 erlaubten km/h. Dann steht einer auf der A38 Richtung Leipzig in der Abfahrt Nordhausen-West. Hier wird aus einer Baustelle rausgeblitzt, dann gern Ute fürs Bescheid geben. Einen habe ich auf der B85 zwischen Dahsdorf und Groß-Obringen beidseitig. Einer steht in Erfurt auf der Hannoverschen Straße stadtauswärts, und zwar auf Höhe der Abfahrt Erfurt-Gispersleben. Und dann habe ich noch einen Laser für Sie, der steht in Steinheit auf der Festeburgstraße Richtung Feuerwehr.
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3: Mit Lara Fitowek, schönen guten Tag. Steht bei Ihnen noch ein leerer Altenburger Bierkasten rum? Dann könnte jetzt eine Fotoaktion für Sie interessant sein. Die Altenburger Brauerei verlost nämlich Bier unter denen, die am Pfandautomaten Bild davon machen, wie sie den Altenburger Kasten abgeben. Nach Angaben der Brauerei kommen nämlich immer weniger leere Kästen und Flaschen zurück. Die werden aber natürlich dringend für die Wiederverwendung gebraucht. Im Langen Teich in Schleusingen wird das Wasser seit Monaten knapper. Die Fische sind deswegen in Gefahr. Der Anglerverein will sie deshalb am Samstag abfischen und in andere Gewässer bringen. Danach soll der Teich abgelassen werden. Hintergrund der Aktion: seine Quelle ist im heißen Sommer versiegt. Wo sind zwei Stachelschweine aus dem Tiergarten Sonneberg hin? Die schon am Freitag entlaufenden Tiere sind immer noch auf freiem Fuß. Der Tiergarten bittet deshalb, rund um Sonneberg die Augen offen zu halten. Vom Einfangen wird aber abgeraten, hat uns Steffen Huck vom Tiergarten erzählt.
4: Die richten ja die Stacheln auf, also die erstricken dann, und dann, die haben ja wieder Haken, da bleiben die Stacheln dann stecken. Also da müsste eine Notaufnahme, um die zu entfernen. Wenn es möglich wäre, in einen Garten rennen oder in eine Garage, sollen wir so am besten einschließen.
3: Also wenn Sie die Tiere sehen, lieber zum Telefon greifen und den Rest den Profis überlassen.
0: Sie haben es gehört, ja, nicht den Helden spielen, wenn Sie die Stachelschweinchen entdecken. Lieber heldenhaft Verstärkung rufen. Das sind ja quasi wie große Igel, die Tiere. Danke dir, Lara.
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0: Es ist immer noch recht sonnig hier bei uns in Thüringen. Im Sommer da zum Beispiel spätsommerlich mit 17 Grad. Tolles T-Shirt-Wetter, falls Sie da noch raus wollen. In Gera haben wir einen Mix aus Sonne und Wolken bei 15 Grad. Und wenn wir jetzt mal auf morgen gucken, sehen wir, dass es recht ähnlich wird wie heute, nur hin und wieder mal mit ein bisschen weniger Sonne. Die zeigt sich aber trotzdem auch. Keine Sorge. Temperaturen morgen in der Spitze bei etwa 18 Grad.
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0: und dabei auch gleich noch was Gutes tun. Landeswelle Thüringen hier. Überlegen Sie mal kurz, wie viel Geld eine Busfahrt bei Ihnen normalerweise kostet. Also wirklich völlig egal, ob Einzelfahrt, Tageskarte oder wie auch immer. Morgen zahlen Sie in insgesamt 9 Thüringer Landkreisen nur einen einzigen Euro fürs Ticket. Richtig gehört. 1 Euro, mit dem Sie im ganzen Liniennetz der jeweilig teilnehmenden Landkreise rumfahren können. Ilmkreis mit dabei, Schmalkalden-Meiningen, Suhl. Die Liste ist ewig lang. Tillmann Wagenknecht ist der Geschäftsführer von Bus und Bahn Thüringen. Dass ihr den Aktionstag in den Ferien macht, das ist jetzt auch nicht unbedingt ein Zufall, oder?
1: Wir wollen, dass die Kinder selbstverständlich mobil sind in unseren Systemen und unseren Fahrzeugen, dass sie keine Scheu haben und Mama und Papa ruhig zu Hause bleiben können mit ihren Autos. Wir wollen, dass die Kinder bei uns mitfahren und das ganz selbstverständlich tun.
0: Sehr schön. Dann schnappen Sie sich die Kids, machen mit denen morgen mal eine schöne Bustour durch die Heimat. Und Kinder, gutes Stichwort an der Stelle. Für die tun Sie da auch gleich noch was Gutes, und zwar für das Kinderhospiz Mitteldeutschland in Tambach-Dietharz. Für die können Sie dann nämlich spenden. In vielen Bussen und teilnehmenden Busunternehmen stehen Boxen, in die Sie Geld reinwerfen können, QR-Codes, die Sie scannen können, um direkt mit dem Handy Geld zu überweisen. Gibt da echt einige Möglichkeiten. Nutzen Sie es gerne. So hat nämlich jeder was davon.
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0: Richtig schön rockig, mit dicken E-Gitarren-Riffs weiter in Richtung Feierabend. Landeswelle Thüringen mit den Kings of Leon. Absolut unverkennbar, diese Stimme. Ich wünsche Ihnen einen schönen Mittwoch. Stausenblitzer hier bei Landeswelle immer zuerst. Wir gucken auf die A9 Richtung Berlin zwischen Naumburg und Weißenfels. Vorsicht, hier liegen Spanngurte auf der rechten und auf der mittleren Spur. Dann habe ich eine Meldung von der A73 Richtung Suhl zwischen Coburg und Eisfeld Süd. Vorsicht, hier steht ein kaputter LKW in der Baustelle. Deswegen ist die rechte Spur hier ebenfalls blockiert. Und dann noch eine Sperrung im Altenburger Land und zwar zwischen Harter und am Bahnhof. Da hat es gekracht, deswegen ist die Straße dicht. Gucken wir mal nach den Blitzern und da sind es einige, also da braucht wohl jemand Geld, würde ich aktuell sagen. A38 Richtung Leipzig in der Abfahrt Nordhausen West aus einer Baustelle raus, danke an Ute fürs Bescheid geben. Einer steht auf der B85 zwischen Darsdorf und Groß-Obringen, beidseitig sogar. Einen haben wir in Erfurt auf der Hannoverschen Straße stadtauswärts, das ist auf Höhe Abfahrt Erfurt-Gispersleben. Einer steht in Rückerswind, wenn sie Richtung Effelder fahren. Und dann haben wir noch einen Laser, der steht in Steinheit auf der Festeburgstraße Richtung Feuerwehr. 17 Uhr ist es.
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2: Ich bin Finn Riebesel-Freundlieb. Schönen guten Tag. Cola, Limo und Eistee werden in Zukunft wohl deutlich teurer. Die Bundesregierung hat die Zuckersteuer auf den Weg gebracht. Die soll im Juli nächsten Jahres eingeführt werden und für Getränke mit mehr als 5 Gramm Zucker pro 100 Milliliter greifen. Ein wichtiger Schritt, sagte CSU-Landesgruppenchef Hoffmann bei NTV.
3: Wir haben von Anfang an gesagt, die Zuckersteuer muss eine Lenkungssteuer sein. Es geht hier um echte Prävention. Deutschland hat da Nachbesserungsbedarf. Unsere Kinder sind zu übergewichtig, der Zuckerkonsum zu hoch. Das wollen wir damit steuern.
2: Das Kabinett hat sich heute auch mit der Pflege beschäftigt. Eine Expertengruppe soll jetzt die Pflegereform voranbringen. Bundesfamilienministerin Prien will schärfere Regeln für Kinder und Jugendliche im Netz. Sie hat jetzt ein Maßnahmenpaket vorgestellt. Ein großer Punkt, für unter 13-Jährige soll ein Social-Media-Verbot kommen. Übergangsweise, bis es bei dem Thema eine einheitliche EU-Regel gibt. Wann genau das Verbot in Deutschland greifen soll, sagte Prien nicht. Außerdem plant die Ministerin mehr Aufklärungsangebote, um den Schutz von jungen Menschen im Internet zu verbessern. Rund 4 Jahre nach der Sprengung der Nord Stream Pipelines ist am Vormittag in Hamburg ein erster Prozess gestartet. Angeklagt ist ein ukrainischer Ex-Offizier. Er soll die Sprengungen in der Ostsee organisiert haben. Lisa Schwarzkopf berichtet.
4: Der Angeklagte war letztes Jahr in Italien festgenommen worden. Er wird sich im Prozess nicht äußern, das hat sein Anwalt gesagt. Über die Nord Stream Pipelines wurde russisches Gas nach Deutschland transportiert. Die Anklage geht davon aus, dass die Sprengung in ukrainischem Auftrag erfolgte. Die ukrainische Regierung weist eine Beteiligung zurück.
2: Punkte in Flensburg an andere weitergeben bleibt verboten. Das hat das Bundesverfassungsgericht entschieden. Eine Beschwerde gegen die seit Sommer geltende Regel wurde abgewiesen. Wer versucht, mit Punkten in Flensburg zu handeln, muss mit einem Bußgeld rechnen. Ein Drittel der Mieterinnen und Mieter in Deutschland findet, dass sie zu viel Miete zahlen. Das zeigt eine neue Umfrage von Mieterbund und DGB. Beide fordern von Bundesjustizministerin Hubig, Maßnahmen gegen Wuchermieten und die Verschärfung der Mietpreisbremse schnell umzusetzen.
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0: Es ist ganz, ganz fantastisch in weiten Teilen Thüringens. Viel Sonne ist mit dabei. Die scheint aktuell beispielsweise, wenn Sie in Jena unterwegs sind. Hier bei 17 Grad ist das Ganze auch sehr spätsommerlich. Auch im Sommer da noch schön sonnig bei 16 Grad. Nur hin und wieder mal ein paar Wölkchen mit dabei. Bewölkter ist es da aktuell in Gera. Hier messen wir 15 Grad. Da ist die Sonne im Moment so ein bisschen schüchtern und versteckt sich. Gucken wir mal auf morgen. Da wird es ganz ähnlich wie heute. Nur möglicherweise mal mit ein bisschen weniger Sonne. Die zeigt sich aber, um Sie gleich mal zu beruhigen, trotzdem hin und wieder. Temperatur

0: Und morgen in der Spitze bei 18 Grad wird also nochmal richtig schön. Lassen Sie auf jeden Fall die T-Shirts noch draußen.
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0: Ich wünsche Ihnen einen wunderschönen Mittwoch. Freue mich, dass Sie mit dabei sind. Und ich freue mich natürlich auch immer, wenn Sie mir liebe Nachrichten hier zu mir ins Studio schicken. 0800 4x die 4110, so wie die liebe Monika es eben getan hat.
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0: Freue mich, liebe Monika, dass es Ihnen so gut gefällt hier bei uns, die Musik. Und genau deswegen würde ich vorschlagen, wir machen doch gleich mal weiter. Und zwar in den 90er Jahren, 1994 genauer gesagt, da hat die Frau, die Sie hier im Hintergrund hören, ihre größten Erfolge gefeiert in dem Jahrzehnt. Sophie B. Hawkins, Right Beside You heißt die Nummer. Monika, ich wünsche Ihnen und allen anderen beim Zuhören ganz viel Spaß.

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1: Mit Michael Schemmert. Ein Stern, der seinen Namen trägt. Die Jenaer Fußballlegende Peter Ducke feiert heute seinen 85. Geburtstag. Herzlichen Glückwunsch an dieser Stelle. Und er bekommt dazu noch ein ganz besonderes Geschenk, einen eigenen Stern am Himmel. Der Stern, der befindet sich im Sternbild der Waage und wurde symbolisch auf Duckes Namen getauft. Eingetragen ist er jetzt beim Europäischen Institut der Sternentaufe. Ducke, auch bekannt als der Schwarze Peter, spielte seine gesamte Karriere in Jena, wurde dreimal DDR-Meister und dreimal Pokalsieger. 1972 holte er mit der DDR-Nationalmannschaft Olympiabronze. Und beim Deutschen Eisschnelllaufverband, da bahnt sich ein Machtkampf an und mittendrin steckt dann Thüringer. Andreas Minschke ist aktuell noch Präsident des Thüringer Bob- und Schlittenverbands, will aber Amtsinhaber Matthias Große ablösen. Hintergrund ist der seit Monaten schwelende Streit um die Zukunft des Eisschnelllaufstandorts in Erfurt. Am Samstag steht eine außerordentliche Mitgliederversammlung in Dresden an. Ob dort tatsächlich über die Abwahl von Große abgestimmt werden kann, das muss allerdings erst noch ein Gericht entscheiden. Der Thüringer Landesverband, der hat dafür einen Eilantrag gestellt. Was abseits des Sports sonst noch wichtig ist, das hören Sie auch gleich wieder im Landeswelle-Update um 5:30.
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0: Langsam geht's dann aber wirklich mal in Richtung Feierabend. Ich hoffe bei Ihnen auch. All Good Things von Nelly Furtado begleiten uns dabei. Ich wünsche Ihnen einen schönen Mittwochnachmittag. Mein Name ist Patrick Rebin. Genießen Sie's.
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0: Stausenblitzer bei Landeswelle immer zuerst. Wir gucken auf die A4 Richtung Dresden. Vorsicht zwischen Apolda und Magdala. Hier liegen Spanngurte auf dem Verzögerungsstreifen. Ebenfalls Gegenstände, diesmal auf der rechten Spur auf der A9 Richtung Berlin. Und zwar zwischen Eisenberg und Dreußig. Außerdem langsamer fahren bitte auf der A38 Richtung Göttingen zwischen dem Dreieck Halle Süd und Schafstedt. Hier ist ein Schlagloch auf der rechten Spur. Das tut Ihrem Auto gar nicht gut, wenn Sie da zu schnell drüber fahren. Und dann habe ich noch eine Meldung von der A73 Suhl Richtung Bamberg zwischen Neustadt bei Coburg und Rödental. In beiden Richtungen Tiere auf der Fahrbahn. Hier also auch besonders umsichtig fahren bitte. Wir gucken mal nach den Blitzern. Haben wir aktuell einen auf der A73 Richtung Suhl zwischen Schleusingen und Suhl-Friedberg kurz vor der Abfahrt. Hier sind 100 erlaubt. Einer steht auf der A38 Richtung Leipzig in der Abfahrt Nordhausen-West in der Baustelle. Danke an Ute fürs Bescheid geben. Außerdem wird auf der B85 zwischen Darsdorf und Groß-Obringen beidseitig geblitzt. Einen Blitzer haben wir in Erfurt auf der Hannoverschen Straße, stand aussetzt auf Höhe der Abfahrt Erfurt-Gispersleben. Und dann haben wir noch einen Blitzer in Rückerswind, wenn Sie Richtung Effelder fahren. Falls Sie noch was für mich sehen, Staus, Blitzer, Verkehrsbehinderung 0800 4x4 110, gern kurz Bescheid sagen. 17.30 Uhr haben wir es.
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2: Mit Lara Fitowek, schönen guten Tag. Ihr Hotel verlangt per Nachricht plötzlich eine Nachzahlung. Prüfen Sie lieber erst, ob die Forderung echt ist. Der Landesdatenschutzbeauftragte von Thüringen warnt nämlich vor vielen Datenpannen und Beschwerden im Bereich Tourismus. Hintergrund ist ein Cyberangriff auf die Hotel-Software-Dienstleister und auch Buchungsportale. Dabei wurden nämlich Daten von Gästen gestohlen. Betrüger nutzen die jetzt für E-Mails und SMS mit falschen Forderungen. Bei unbekannten Absendern gilt deshalb für Sie, keine Links öffnen und im Zweifel direkt beim Hotel nachfragen. Im deutschen Eisschnelllauf spitzt sich der Streit um die Führung zu. Der Thüringer Eis- und Rollsportverband hat einen Kandidaten für die Verbandsspitze vorgestellt. Am Samstag wird dann abgestimmt. Der Thüringer Landesverband wirft der aktuellen Führung vor, Sportler respektlos zu behandeln. Auslöser ist eine geplante Reform, bei der es darum geht, dass Spitzenathleten künftig nicht mehr hier in Erfurt trainieren sollen. Die Stadt Sömmerda plant erstmals einen digitalen Adventskalender für seine Innenstadt. Geschäfte, Betriebe und Einrichtungen können jetzt bis zum 23. Oktober Ideen dafür einbringen. Also zum Beispiel Gewinnspiele oder besondere Rabatte. Der Kalender soll dann zeigen, was die Sömmerda Innenstadt zu bieten hat.
0: Ach, das ist mal eine richtig süße Idee. Ich würde da definitiv mitmachen, wenn ich ein Geschäft in der Innenstadt von Sömmerda hätte. Wenn es Ihnen auch so geht, dann wissen Sie ja, was Sie tun. Richtig mitmachen. Dank dir für die Updates, Lara.
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0: Ja, Sömmerda, um das gleich mal nochmal aufzugreifen hier, ist aktuell aber sehr weit weg von Weihnachten und Adventskalender. 15 Grad und Sonnenschein, also doch eher T-Shirtig momentan bei Ihnen. Gera 14 Grad, auch hier scheint mittlerweile wieder die Sonne, ein bisschen bewölkt. Da ist es in Ilmenau, hier messen wir aktuell 13 Grad. Morgen wird es ganz ähnlich wie heute, mit ein bisschen weniger Sonne zugegebenermaßen. Trotzdem zeigt die sich auch den Tag über immer wieder. Temperaturen in der Spitze morgen dann bei 18 Grad.
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0: So, jetzt schalten Sie mal bitte Ihren PC ab und packen Ihren ganzen Kram zusammen. Das Werkzeug packen Sie in die Tasche und schließen noch den Transporter ab. Und dann geht's auch los in den Feierabend. Den haben Sie sich wirklich redlichst verdient. Ich begleite Sie dabei noch ein bisschen durch den Abend, natürlich wie Sie es gewohnt sind, mit der besten Musik. Und da machen wir jetzt eine kleine Reise in die 80er Jahre zu Michael Sambello mit Maniac. Können Sie ein bisschen zu tanzen, wenn Sie wollen.

0: Bitte genießen Sie mal schön den Mittwoch Spätnachmittag, Landeswelle Thüringen hier. Und gleich habe ich ein Lied für Sie, das mich wirklich zu 100% an meine Kindheit erinnert. Rescue Me von Bell, Book and Candle. Weiß ich noch, habe ich früher ganz, ganz oft im Radio gehört und damals schon geliebt. Ist eine tolle Nummer, vielleicht verbinden Sie das ja auch mit der Zeit damals mit Ihrem Kind zusammen im Auto. Vielleicht auch das Toben in Ihrem Enkel, Radio läuft nebenher. Und falls Sie noch ein bisschen mehr Nostalgie wollen, Bell, Book and Candle treten am 7. November im Kabarett Erfurter Puffbohne auf. Rescue Me, so als Einstimmung, habe ich gleich noch vor 6 für Sie drin.
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5: Stausenblitzer hier bei Landeswelle. Immer zuerst, wir gucken auf die A4 Richtung Dresden. Vorsicht, hier ist eine Vollsperrung nach einem Unfall und zwar zwischen Wandersleben und Neudietendorf. Und dann habe ich nochmal die A4 Richtung Dresden zwischen Apolda und Magdala. Hier liegen Spanngurte auf dem Verzögerungsstreifen. Heißt, wenn Sie da langfahren, ein bisschen vorsichtiger als sonst. Wir gucken nach den Blitzern. Habe ich einen auf der A73 Richtung Suhl zwischen Schleusingen und Suhl-Friedberg kurz vor der Abfahrt. 100 sind hier erlaubt. Dann steht einer auf der B85 zwischen Darsdorf und Groß-Obringen. Hier wird beidseitig geblitzt. Einen habe ich in Erfurt auf der Hannoverschen Straße stadtauswärts und zwar auf Höhe der Abfahrt Erfurt-Gispersleben. Und dann wird ebenfalls in Rückerswind, wenn Sie Richtung Effelder unterwegs sind, geblitzt. Kommen Sie gut durch, wünsche Ihnen eine gute Fahrt und vor allem natürlich eine sichere Fahrt. 18 Uhr ist es.
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7: Mit Lara Fitowek, schönen guten Abend. Heute geht's um Bierkästen. Und bevor wir zum Thema kommen, will ich erstmal meine Kollegin Jasmin Kleinichen fragen. Jasmin, was kann man denn mit alten Bierkästen so machen, außer sie zurückgeben?
8: Naja, der Klassiker ist ja, dass man sich da so draufsetzen kann, also den Kasten zum Hocker umfunktionieren. Manche bauen ja auch einen kleinen Tisch draus. Und dann gibt's ja auch noch auf manchen Festen, oder wir haben das auf Klassenfahrt gemacht, dieses Kistenstapeln. Da braucht man ja auch jede Menge Kisten für.
7: Ja, das stimmt. Und was machen Sie denn mit einem leeren Bierkasten? Klar, die meisten werden ihn einfach in den Getränkemarkt bringen und sich im Pfand zurückholen. Allerdings denken offenbar nicht alle so, denn Jasmin, die Altenburger Brauerei, hat jetzt eine Fotoaktion ins Leben gerufen, weil dort tatsächlich Kisten und auch Flaschen fehlen.
8: Ja, du sagst es, immer weniger werden da wirklich zurückgegeben. Ich erkläre auch gleich mal, wie die Aktion so funktioniert. Wer einen leeren Altenburger Kasten zurückbringt, soll ihn am Pfandautomaten fotografieren und das Bild der Brauerei senden. Am besten mit dem Hashtag Altenburger zurück. Wer mitmacht, hat dann sogar die Chance, Bier zu gewinnen. Die Aktion läuft noch bis nächste Woche Montag.
7: Ich finde es irgendwie so lustig. Ich kann mir das auch so richtig gut vorstellen, wie man dann am Pfandautomaten steht und dann dauert irgendwie alles so ein bisschen länger, weil noch ein Foto gemacht werden muss. Aber schöne Idee, um die Kisten zurückzuholen.
8: Ja, voll. Die Brauerei ist halt auch auf die Wiederverwendung ihrer eigenen Mehrwegflaschen angewiesen. Denn die tragen nämlich das Firmenlogo direkt im Glas. Außerdem verwendet die Brauerei Bügelverschlussflaschen und diesen vergleichsweise selten und teurer.
7: Also, wenn bei Ihnen noch ein leerer Altenburger Bierkasten steht, bringen Sie ihn zurück. Mit einem Foto am Pfandautomaten haben Sie dann sogar die Chance, Bier zu gewinnen. Aber auch abseits davon ist heute einiges los in Thüringen. Zum Beispiel können die Beschäftigten bei Galeria in Erfurt jetzt aufatmen. Sie haben nämlich Anspruch auf Insolvenzgeld. Das bestätigt die Bundesagentur für Arbeit. Bisher war das noch nicht ganz klar, weil das letzte Insolvenzverfahren erst 2 Jahre her ist. Galeria ist seit 2020 zum 4. Mal insolvent. Im deutschen Eisschnelllauf gibt es Streit um die Führung. Der Thüringer Beamte Andreas Minschke will Präsident Matthias Große ablösen. Am Samstag wird darüber abgestimmt. Der Landesverband wirft der aktuellen Spitze respektlosen Umgang mit Sportlern vor. Auslöser ist eine geplante Reform. Spitzenathleten sollen künftig nicht mehr in Erfurt trainieren. Der unterirdische Schwelbrand bei Meuselwitz wird jetzt nicht mehr mit Trinkwasser gelöscht. Wie der Landkreis mitgeteilt hat, wurde eine temporäre 4 Kilometer lange Wasserleitung fertiggestellt. Sie liefert jetzt Löschwasser aus dem Restloch Zipsendorf an. Und der Blick geht ja auch schon so langsam Richtung Weihnachten. Und im Sommer, da gibt's schon eine Idee, wie die Innenstadt in der Adventszeit neugierig machen kann. Die Stadt plant nämlich erstmals einen digitalen Adventskalender. Und weil da hinter jedem Türchen natürlich auch eine tolle Überraschung stecken soll, können Geschäfte, Betriebe und Einrichtungen jetzt bis 23. Oktober Ideen dafür einbringen. Möglich sind zum Beispiel Gewinnspiele, besondere Rabatte oder auch Aktionen zur Weihnachtszeit.
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5: Richtung Nacht erst klar, später ziehen dann auch Wolken auf. Immerhin soll es trocken bleiben. Lokal kann es auch mal leichten Frost geben. Die Temperaturen sinken auf bis zu 1 Grad. Morgen starten wir dann neblig rein in den Tag. Wenn sich der verzieht, wird es aber wieder recht schön. Hin und wieder auch mal bewölkt, aber auch die Sonne

0: Zeigt sich Temperaturen morgen in der Spitze bei bis zu 18 Grad.
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0: Schöne Grüße aus Weimar an Sie, von wo auch immer Sie gerade zuhören. Vielleicht stehen Sie rührend in Ihrer Küche in Schleiz oder in Altenburg. Gerade in der Warteschlange für einen Döner in Erfurt. Oder Sie sind schon fertig mit Essen und räumen gerade in Mühlhausen Ihre Spülmaschine ein. Freue mich, dass Sie mit dabei sind.

0: Also, wenn ich jetzt mal überlege, was habe ich so früher für einen Euro gekriegt? Wirklich, da fallen mir tausende Dinge ein. Landeswelle Thüringen hier, 2 Kugeln Eis, eine ganze Tüte Süßigkeiten hier, Sie wissen schon, aus diesen Selbstbedienungsboxen beim Bäcker, 2 Brezeln und. Ich bin mir sicher, Sie haben da auch eine ganze Liste. Was bekommt man denn heute noch so für einen Euro? Also, zumindest morgen in manchen Teilen von Thüringen ein Busticket. Da ist nämlich der 1-Euro-Tag im Thüringer Nahverkehr wieder. 15 Busunternehmen in 9 Kreisen sind mit dabei. Tilman Wagenknecht, der Geschäftsführer von Bus und Bahn Thüringen, erklärt es Ihnen mal.
1: Die Unternehmen, die sich daran beteiligen, sagen ganz einfach, an dem Tag gibt es einen Netzfahrschein für 1 Euro bei den teilnehmenden Busunternehmen. Und das Coole ist, die erkennen das auch noch untereinander an.
0: Im Kreis, Kyffhäuserkreis, Sömmerda, Suhl, Wartburgkreis und so weiter und so fort können Sie morgen mal so einen richtig schönen Herbstferien-Busausflug mit den Kids machen. Ist ja auch gerade bei diesen Überlandlinien toll, ne? Da sieht man richtig, richtig viel von der Thüringer Natur. Wünsche ich Ihnen eine gute Fahrt morgen.
2: 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Am heutigen Mittwoch bleiben wetterfühlige Menschen weitgehend unbeeinträchtigt. Gute Laune und Tatkraft begleiten viele heute durch den Tag. 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
2: Unterstützt von KI. Auf der A4 Erfurt Richtung Chemnitz.

0: nach einem Unfall gesperrt.
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2: Mit Lara Fitovec, schönen guten Abend. Ihr Hotel verlangt per Nachricht plötzlich eine Nachzahlung. Prüfen Sie lieber erst, ob die Forderung echt ist. Der Landesdatenschutzbeauftragte von Thüringen warnt nämlich vor vielen Datenpannen und Beschwerden im Bereich Tourismus. Hintergrund ist ein Cyberangriff auf die Hotelsoftware-Dienstleister und auch Buchungsportale. Dabei wurden nämlich Daten von Gästen gestohlen. Betrüger nutzen die jetzt für E-Mails und SMS mit falschen Forderungen. Bei unbekannten Absendern gilt deshalb für Sie, keine Links öffnen und im Zweifel direkt beim Hotel nachfragen. Steht bei Ihnen noch ein leerer Altenburger Bierkasten rum? Dann könnte jetzt eine Fotoaktion für Sie interessant sein. Die Altenburger Brauerei verlost nämlich Bier unter denen, die am Pfandautomaten ein Bild davon machen, wie sie den Altenburger Kasten abgeben. Nach Angaben der Brauerei kommen nämlich immer weniger leere Kästen und Flaschen zurück. Die werden aber natürlich dringend für die Wiederverwendung gebraucht. Im Langen Teich in Schleusingen wird das Wasser seit Monaten knapper. Die Fische sind deswegen in Gefahr. Der Anglerverein will sie deshalb am Samstag abfischen und in andere Gewässer bringen. Danach soll der Teich abgelassen werden. Hintergrund der Aktion, seine Quelle ist im heißen Sommer versiegt.
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3: Richtung Nacht erst klar, später ziehen dann auch Wolken auf. Immerhin soll es trocken bleiben. Lokal kann es auch mal leichten Frost geben. Die Temperaturen sinken auf bis zu 1 Grad. Morgen starten wir dann neblig rein in den Tag. Wenn sich der verzieht, wird es aber wieder recht schön. Hin und wieder auch mal bewölkt. Aber auch die Sonne zeigt sich. Temperaturen morgen in der Spitze bei bis zu 18 Grad.
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1: Mit Lou Amelie Groth aus der katholischen Redaktion. Schönen guten Abend. Heute ist der Weltnormentag. Klingt erstmal technisch und ein bisschen trocken, aber ohne Normen würde in unserem Alltag ziemlich viel nicht zusammenpassen. Normen sind ja gemeinsame Regeln dafür, wie Dinge gemacht werden. Ein Blatt Papier in Format DIN A4 ist überall gleich groß, deshalb passt es in jeden Ordner und jeden Drucker. Auch Steckdosen, Schrauben und Zeitzonen folgen solchen Regeln. Aber nicht alles ist so genormt, wie wir es uns wünschen. Bei Klamotten und Schuhen kennt das jeder. Die 40 ist eben nicht überall eine 40. Und von Stufen will ich gar nicht erst anfangen. Ich weiß nicht, wie oft ich mich habe sagen hören, die sind aber nicht genormt. Dabei haben wir alle unsere ganz persönlichen Normen. Der Kaffee am Morgen, der gleiche Weg zur Arbeit, der feste Abend auf dem Sofa. Solche Regeln geben uns Halt und sparen Kraft. Denn nicht alles muss jeden Tag neu entschieden werden. Sie können aber auch zur Stolperstufe werden, wenn wir an ihnen festhalten, obwohl das Leben gerade etwas anderes verlangt. Vielleicht schauen Sie diese Woche mal kurz hin. Welche Gewohnheiten tun Ihnen gut und wo dürfen Sie ruhig mal einen Schritt anders setzen?
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3: Unterstützt von KI. Auf der A4 Erfurt Richtung Chemnitz, Vorsicht, zwischen Apolda und Magdala liegen Spanngurte auf der Autobahn. Und die A4 Kirchheimer Dreieck Richtung Erfurt ist zwischen Wandersleben und Neudietendorf nach einem Unfall gesperrt.
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4: Ich bin Finn Riebesel-Freundlieb. Schönen guten Abend. Die Zuckersteuer auf Getränke ist einen Schritt weiter. Die Bundesregierung hat grünes Licht für den Gesetzentwurf gegeben. Mehr von Tom Husse.
5: Mit der Steuer will die Koalition mehr Geld in die Staatskasse spülen und auch etwas zum Schutz der Gesundheit machen. Die neue Maßnahme soll im Juli nächsten Jahres eingeführt werden und für Getränke mit mehr als 5 Gramm Zucker pro 100 Milliliter greifen. Bedeutet, Limo, Cola und Co. dürften dann deutlich teurer werden. Kritik kommt aus der Getränkewirtschaft, da ist von einer massiven Belastung für Betriebe die Rede. Außerdem hat das Kabinett für eine Expertenkommission gestimmt, die Vorschläge für die Pflegereform machen soll.
4: Kinder unter 13 Jahren sollen in Zukunft kein TikTok oder Instagram mehr nutzen dürfen. Das hat Bundesfamilienministerin Prien angekündigt, ohne einen konkreten Startpunkt zu nennen. Ziel sei es, junge Leute besser vor Gefahren auf Social Media zu schützen. Weiter sagte Prien:
6: Wir wollen, dass die Anbieter Verantwortung übernehmen und nicht Eltern alleine dafür Sorge tragen müssen, dass ihre Kinder im Netz sicher unterwegs sind. Solange es auf europäischer Ebene keine Regelung für ein Mindestalter gibt, wollen wir eine solche Regelung national als Übergangslösung schaffen.
4: In anderen Ländern gibt es so ein Social-Media-Verbot schon. Australien hatte letztes Jahr den Anfang gemacht. Die Grünen in Berlin wollen die Gespräche mit Linken und SPD wieder aufnehmen. Gestern waren die gestoppt worden, weil die Linke sich nicht an Absprachen gehalten haben soll. Es ging unter anderem um die Aufnahme einer umstrittenen Abgeordneten in die Fraktion. Die SPD hatte zuletzt noch eine Erklärung der Linken gefordert, dass sie sich zu den Vereinbarungen bekennt. Da ging es zum Beispiel um Antisemitismusvorwürfe gegen Teile der Berliner Linken. Die Lufthansa bekommt ein großes Stück vom Kuchen. Das Unternehmen darf fast die Hälfte der portugiesischen Staatsairline TAP für 1,2 Milliarden Euro kaufen. Das hat die Regierung in Lissabon entschieden. Langfristig könnte das für Reisende etwa mehr Flugverbindungen nach Portugal bedeuten. Nach den Bayern und Leipzig sind heute dann die anderen beiden deutschen Vertreter in der Fußball-Champions League dran. Borussia Dortmund ist in Norwegen bei Bodø Glimt gefragt. Stuttgart spielt im slowakischen Bratislava. Los geht's jeweils um 9.
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7: Richtung Nacht erst klar, später ziehen dann auch Wolken auf. Immerhin soll es trocken bleiben. Lokal kann es auch mal leichten Frost geben. Die Temperaturen sinken auf bis zu 1 Grad. Morgen starten wir dann neblig rein in den Tag. Wenn sich der verzieht, wird es aber wieder recht schön. Hin und wieder auch mal bewölkt. Aber auch die Sonne zeigt sich. Temperaturen morgen in der Spitze bei bis zu 18 Grad.
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7: Einen schönen Abend Ihnen. Wenn ich sagen würde, ich schenke Ihnen 1000 Euro, was würden Sie dann damit tun? Genießen Sie erstmal den Mittwoch und denken Sie über diese Frage, die ich Ihnen gerade gestellt habe, gerne noch ein bisschen nach, denn genau so machen wir es. Wie Sie an die Kohle rankommen, das verrate ich Ihnen gleich noch vor halb.

0: 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Ganz ehrlich, ich glaube, es gibt wirklich wenig Menschen, die diese Frage mit Nein beantworten würden. 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
1: Unterstützt von KI. Auf der A4 Erfurt Richtung Chemnitz, Achtung, zwischen Apolda und Magdala liegen Spanngurte auf der Autobahn. Und die A4 Kirchheimer Dreieck Richtung Erfurt ist zwischen Wandersleben und Neudietendorf nach einem Unfall gesperrt.
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2: Richtung Nacht erst klar, später ziehen dann auch Wolken auf. Immerhin soll es trocken bleiben. Lokal kann es auch mal leichten Frost geben. Die Temperaturen sinken auf bis zu 1 Grad. Morgen starten wir dann neblig rein in den Tag. Wenn sich der verzieht, wird es aber wieder recht schön. Hin und wieder auch mal bewölkt. Aber auch die Sonne zeigt sich. Temperaturen morgen in der Spitze bei bis zu 18 Grad.
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2: Herbstferien heißt 2 ganze Wochen Spaß für die Kids. Aber die große Frage ist, mit was bespaßen wir die denn am besten? Schönen Mittwochabend Ihnen. Genau die Frage beschäftigt uns auch hier bei uns in der Redaktion. Und deswegen gibt's jeden Tag einen Ferientipp für den nächsten Tag von uns für Sie. Wenn Sie noch was für morgen suchen, habe ich gleich noch vor 8 einen Tipp.

0: Forschen, Programmieren und Entdecken. Landeswelle Thüringen hier am Mittwoch. Ich hoffe, Ihre Kids genießen schön die Herbstferien. Dritter Tag, langsam könnten sich die ersten kleinen Anzeichen von Langeweile einstellen. Und um dem entgegenzusteuern, habe ich jetzt mal einen Tipp, wo die Kids morgen richtig viel ausprobieren können. Dafür geht's nach Bad Salzungen in die Kreisbibliothek. Da findet morgen nämlich das Art Tech Lab statt. Und da geht's eben genau ums Forschen, ums Programmieren und ums Entdecken. Ein bisschen Robotik, Experimente, ja, es wird da alles ganz schön spielerisch ausprobiert und den Kleinen eben auch näher gebracht. Ist also vor allem für alle was, die sich für Technik interessieren oder, sagen wir mal, zumindest mal ein bisschen begeistern lassen. Eintritt ist frei, anmelden müssen Sie sich nicht. Das Ganze geht morgen von 16 Uhr bis 16.45 Uhr. Wünsche ich Ihnen ganz viel Spaß dabei.
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1: Unterstützt von KI. Die A4 Kirchheimer Dreieck Richtung Erfurt ist zwischen Wandersleben und Neudietendorf nach einem Unfall gesperrt.
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2: Ich bin Finn Riebesel-Freundlieb. Schönen guten Abend. Cola, Limo und Eistee werden in Zukunft wohl deutlich teurer. Die Bundesregierung hat die Zuckersteuer auf den Weg gebracht. Die soll im Juli nächsten Jahres eingeführt werden und für Getränke mit mehr als 5 Gramm Zucker pro 100 Milliliter greifen. Ein wichtiger Schritt, sagte CSU-Landesgruppenchef Hoffmann bei NTV.
3: Wir haben von Anfang an gesagt, die Zuckersteuer muss eine Lenkungssteuer sein. Es geht hier um echte Prävention. Deutschland hat da Nachbesserungsbedarf. Unsere Kinder sind zu übergewichtig, der Zuckerkonsum zu hoch. Das wollen wir damit steuern.
2: Das Kabinett hat sich heute auch mit der Pflege beschäftigt. Eine Expertengruppe soll jetzt die Pflegereform voranbringen. Bundesfamilienministerin Prien will schärfere Regeln für Kinder und Jugendliche im Netz. Sie hat jetzt ein Maßnahmenpaket vorgestellt. Ein großer Punkt: Für unter 13-Jährige soll ein Social-Media-Verbot kommen. Übergangsweise, bis es bei dem Thema eine einheitliche EU-Regel gibt. Wann genau das Verbot in Deutschland greifen soll, sagte Prien nicht. Außerdem plant die Ministerin mehr Aufklärungsangebote, um den Schutz von jungen Menschen im Internet zu verbessern. Rund 4 Jahre nach der Sprengung der Nord Stream Pipelines ist am Vormittag in Hamburg ein erster Prozess gestartet. Angeklagt ist ein ukrainischer Ex-Offizier. Er soll die Sprengungen in der Ostsee organisiert haben. Lisa Schwarzkopf berichtet.
4: Der Angeklagte war letztes Jahr in Italien festgenommen worden. Er wird sich im Prozess nicht äußern, das hat sein Anwalt gesagt. Über die Nord Stream Pipelines wurde russisches Gas nach Deutschland transportiert. Die Anklage geht davon aus, dass die Sprengung in ukrainischem Auftrag erfolgte. Die ukrainische Regierung weist eine Beteiligung zurück.
2: Punkte in Flensburg an andere weitergeben bleibt verboten. Das hat das Bundesverfassungsgericht entschieden. Eine Beschwerde gegen die seit Sommer geltende Regel wurde abgewiesen. Wer versucht, mit Punkten in Flensburg zu handeln, muss

0: einem Bußgeld rechnen. Nachdem die Bayern gestern in Norwegen gepatzt haben, will Borussia Dortmund es heute besser machen. Der BVB ist in der Champions League bei Bodø Glimt zu Gast. 21 Uhr geht's los, zeitgleich ist auch Anpfiff für den VfB Stuttgart im slowakischen Bratislava.
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2: Richtung Nacht erst klar, später ziehen dann auch Wolken auf. Immerhin soll es trocken bleiben. Lokal kann es auch mal leichten Frost geben. Die Temperaturen sinken auf bis zu 1 Grad. Morgen starten wir dann neblig rein in den Tag. Wenn sich der verzieht, wird es aber wieder recht schön. Hin und wieder auch mal bewölkt. Aber auch die Sonne zeigt sich. Temperaturen morgen in der Spitze bei bis zu 18 Grad.
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2: Ich finde es ja immer schön, wie Musik bei unterschiedlichen Menschen und unterschiedlichen Generationen so ganz unterschiedliche Erinnerungen hervorruft. Schönen Mittwochabend Ihnen. 20 Uhr heißt, es ist Zeit für den 80er-Doppelpack hier bei Landeswelle. Und da starten wir gleich mal mit einer Nummer aus 1984. Die Jüngeren unter Ihnen kennen den Song vielleicht noch vom Zocken GTA Vice City. Da war er nämlich Teil des Soundtracks. Die Älteren unter Ihnen haben zu der Nummer in ihrer Jugend im Club getanzt. Na, haben Sie es schon erraten? Klar, Daryl Hall und John Oates, Out of Touch. Bitte genießen Sie den Feierabend.

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2: Unterstützt von KI. Die A4 Kirchheimer Dreieck Richtung Erfurt ist zwischen Wandersleben und Neudietendorf nach einem Unfall gesperrt.
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3: Richtung Nacht erst klar, später ziehen dann auch Wolken auf. Immerhin soll es trocken bleiben. Lokal kann es auch mal leichten Frost geben. Die Temperaturen sinken auf bis zu 1 Grad. Morgen starten wir dann neblig rein in den Tag. Wenn sich der verzieht, wird es aber wieder recht schön. Hin und wieder auch mal bewölkt, aber auch die Sonne zeigt sich. Temperaturen morgen in der Spitze bei bis zu 18 Grad.
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1: Unterstützt von KI. Die A4 Kirchheimer Dreieck Richtung Erfurt ist zwischen Wandersleben und Neudietendorf nach einem Unfall gesperrt.
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2: Ich bin Finn Riebesel-Freundlieb. Schönen guten Abend. Für besonders süße Getränke soll es eine Zuckersteuer geben. Darauf hat sich die Bundesregierung geeinigt. Die Steuer soll ab Juli nächsten Jahres fällig werden. Auf Cola, Limos oder Eistee. Weiteres Thema im Kabinett war die Pflege. Die Regierung hat sich auf eine Expertengruppe verständigt, die Vorschläge für die Pflegereform machen soll. Daniela Eckstein von Wir pflegen NRW sagte dazu in der ARD.
3: Man sollte auf jeden Fall die strukturellen Probleme in Angriff nehmen. Und da kommen ja ganz erhebliche Probleme auf uns zu, weil die Zahl derer, die pflegen könnten, zum Beispiel Kinder, werden wir weniger haben, einfach aufgrund der Bevölkerungsentwicklung. Und da muss man sich genau überlegen, wie schaffen wir es denn, vor

0: Verbände mit einzubinden, Ehrenamtler mit einzubinden und so weiter.
1: Deutschland treibt ein Social-Media-Verbot für Kinder voran. Bundesfamilienministerin Prien hat einige Maßnahmen zum Schutz von jungen Menschen im Netz vorgestellt. Und da heißt es etwa, bis eine EU-weite Regelung kommt, sollen TikTok, Insta oder Snapchat für alle unter 13 Jahren tabu sein. Ab wann ist noch nicht bekannt. Weiter sagte Prien.
2: Wir sind aber auch der Überzeugung, dass die Kinder- und Jugendhilfe die digitale Lebenswelt stärker berücksichtigen muss. Wir wollen Medienkompetenz präventiv fördern und sie unter anderem in der Jugendarbeit, in der Jugend- und Schulsozialarbeit sowie in der Familienbildung verankern.
1: Rund 4 Jahre nach der Sprengung der Nord Stream Pipelines ist am Vormittag in Hamburg ein erster Prozess gestartet. Angeklagt ist ein ukrainischer Ex-Offizier. Er soll die Sprengungen organisiert haben. Sein Anwalt hat angekündigt, der Angeklagte werde im Prozess nicht aussagen. Die Grünen in Berlin wollen die Gespräche mit Linken und SPD wieder aufnehmen. Gestern waren die gestoppt worden, weil die Linke sich nicht an Absprachen gehalten haben soll. Es ging unter anderem um die Aufnahme einer umstrittenen Abgeordneten in die Fraktion. Die SPD hatte zuletzt noch eine Erklärung der Linken gefordert, dass sie sich zu den Vereinbarungen bekennt. Da ging es zum Beispiel um Antisemitismusvorwürfe gegen Teile der Berliner Linken.
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4: Richtung Nacht erst klar, später ziehen dann auch Wolken auf. Immerhin soll es trocken bleiben. Lokal kann es auch mal leichten Frost geben. Die Temperaturen sinken auf bis zu 1 Grad. Morgen starten wir dann neblig rein in den Tag. Wenn sich der verzieht, wird es aber wieder recht schön. Hin und wieder auch mal bewölkt. Aber auch die Sonne zeigt sich. Temperaturen morgen in der Spitze bei bis zu 18 Grad.
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4: Die 90er Jahre, die stehen musikalisch ja schon viel für gute Laune, Tanzen, Elektromusik und Party. Schönen Mittwochabend Ihnen, 21 Uhr, Zeit für den 90er Doppelpack hier bei Landeswelle. Und da starten wir gleich mal rein mit einem Song, der genau das repräsentiert. Spaß, Feiern, Tanzen, Culture Beat, Mr. Vane. Und danach habe ich noch die andere Seite der 90er für Sie. Ein bisschen langsamer, ein bisschen schnulziger und einfach nur schön. Sascha, If You Believe. Also erst tanzen, dann genießen. Das ist die Devise für den Abend.

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1: Unterstützt von KI. Die A4 Kirchheimer Dreieck Richtung Erfurt ist zwischen Wandersleben und Neudietendorf nach einem Unfall gesperrt.
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2: Richtung Nacht erst klar, später ziehen dann auch Wolken auf. Immerhin soll es trocken bleiben. Lokal kann es auch mal leichten Frost geben. Die Temperaturen sinken auf bis zu 1 Grad. Morgen starten wir dann neblig rein in den Tag. Wenn sich der verzieht, wird es aber wieder recht schön. Hin und wieder auch mal bewölkt, aber auch die Sonne zeigt sich. Temperaturen morgen in der Spitze bei bis zu 18 Grad.
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1: Ich bin Gisa Weber. Schönen guten Abend. Die Zuckersteuer auf Getränke ist einen Schritt weiter. Die Bundesregierung hat grünes Licht für den Gesetzentwurf gegeben. Mehr von Tom Husse.
2: Mit der Steuer will die Koalition mehr Geld in die Staatskasse spülen und auch etwas zum Schutz der Gesundheit machen. Die neue Maßnahme soll im Juli nächsten Jahres eingeführt werden und für Getränke mit mehr als 5 Gramm Zucker pro 100 Milliliter greifen. Bedeutet, Limo, Cola und Co. dürften dann deutlich teurer werden. Kritik kommt aus der Getränkewirtschaft, da ist von einer massiven Belastung für Betriebe die Rede. Außerdem hat das Kabinett für eine Expertenkommission gestimmt, die Vorschläge für die Pflegereform machen soll.
1: Deutschland treibt ein Social-Media-Verbot für Kinder voran. Familienministerin Prien hat einige Maßnahmen zum Schutz von jungen Menschen im Netz vorgestellt. Und da heißt es etwa, bis eine EU-weite Regelung kommt, sollen TikTok, Insta oder Snapchat für alle unter 13 Jahren tabu sein. Ab wann ist noch nicht bekannt. Weiter sagte Prien.
3: Wir sind aber auch der Überzeugung, dass die Kinder- und Jugendhilfe die digitale Lebenswelt stärker berücksichtigen muss. Wir wollen Medienkompetenz präventiv fördern und sie unter anderem in der Jugendarbeit, in der Jugend- und Schulsozialarbeit sowie in der Familienbildung verankern.
1: Rund 4 Jahre nach der Sprengung der Nord Stream Pipelines ist am Vormittag in Hamburg ein erster Prozess gestartet. Angeklagt ist ein ukrainischer Ex-Offizier. Er soll die Sprengungen organisiert haben. Sein Anwalt hat angekündigt, der Angeklagte werde im Prozess nicht aussagen. Die Grünen in Berlin wollen die Gespräche mit Linken und SPD wieder aufnehmen. Gestern waren die gestoppt worden, weil die Linke sich nicht an Absprachen gehalten haben soll. Es ging unter anderem um die Aufnahme einer umstrittenen Abgeordneten in die Fraktion. Ein Drittel der Mieterinnen und Mieter in Deutschland findet, dass es zu viel Miete zahlt. Das zeigt eine neue Umfrage von Mieterbund und DGB. Beide fordern von Justizministerin Hubig Maßnahmen gegen Wuchermieten und die Verschärfung der Mietpreisbremse schnell umzusetzen.
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4: Richtung Nacht erst klar, später ziehen dann auch Wolken auf. Immerhin soll es trocken bleiben. Lokal kann es auch mal leichten Frost.

0: geben. Die Temperaturen sinken auf bis zu 1 Grad. Morgen starten wir dann neblig rein in den Tag. Wenn sich der verzieht, wird es aber wieder recht schön, hin und wieder auch mal bewölkt. Aber auch die Sonne zeigt sich. Temperaturen morgen in der Spitze bei bis zu 18 Grad.
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